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1: Am Mikrofon Renate Blaschetta. Dobar dan. Bessere Unterstützung für einkommensschwache Haushalte und Erbschaftssteuer. In der gestrigen Vollversammlung der Arbeiterkammer Burgenland ging es darum, wie man einkommensschwache Familien und Einpersonenhalte besser unterstützen kann. Mehr Anlaufstellen und einfachere Antragsverfahren wären zielführend. Außerdem fordert Arbeiterkammerpräsident Gerhard Michalitsch die Wiedereinführung der Erbschafts- und Schenkungssteuer. Lange Nacht der Kirchen. Mit einem österreichweiten Glockengeläut um 17.50 Uhr wird heute Abend die Lange Nacht der Kirchen eröffnet. Im Burgenland bieten 23 Kirchen ein abwechslungsreiches Programm. Konzerte, Lesungen, Ausstellungen, Führungen und Diskussionen, aber auch Gebet, Stille und Begegnung sollen das Interesse für die Kirche wecken. Österreichweit haben im Vorjahr 300.000 Menschen die Angebote der Langen Nacht der Kirchen genutzt. 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
1: Am Mikrofon Renate Blaschetta. Dobar dan. Bessere Unterstützung für einkommensschwache Haushalte und Erbschaftssteuer. In der gestrigen Vollversammlung der Arbeiterkammer Burgenland ging es darum, wie man einkommensschwache Familien und Einpersonenhalte besser unterstützen kann. Mehr Anlaufstellen und einfachere Antragsverfahren wären zielführend. Außerdem fordert Arbeiterkammerpräsident Gerhard Michalitsch die Wiedereinführung der Erbschafts- und Schenkungssteuer. Lange Nacht der Kirchen. Mit einem österreichweiten Glockengeläut um 17.50 Uhr wird heute Abend die Lange Nacht der Kirchen eröffnet. Im Burgenland bieten 23 Kirchen ein abwechslungsreiches Programm. Konzerte, Lesungen, Ausstellungen, Führungen und Diskussionen, aber auch Gebet, Stille und Begegnung sollen das Interesse für die Kirche wecken. Österreichweit haben im Vorjahr 300.000 Menschen die Angebote der Langen Nacht der Kirchen genutzt. 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

0: Es ist 7 Uhr.
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2: Am Mikrofon Renate Blaschetta. Dobar dan. Bessere Unterstützung für einkommensschwache Haushalte und Erbschaftssteuer. In der gestrigen Vollversammlung der Arbeiterkammer Burgenland ging es darum, wie man einkommensschwache Familien und Einpersonenhalte besser unterstützen kann. Mehr Anlaufstellen und einfachere Antragsverfahren wären zielführend. Außerdem fordert Arbeiterkammerpräsident Gerhard Michalitsch die Wiedereinführung der Erbschafts- und Schenkungssteuer. Lange Nacht der Kirchen. Mit einem österreichweiten Glockengeläut um 17.50 Uhr wird heute Abend die Lange Nacht der Kirchen eröffnet. Im Burgenland bieten 23 Kirchen ein abwechslungsreiches Programm. Konzerte, Lesungen, Ausstellungen, Führungen und Diskussionen, aber auch Gebet, Stille und Begegnung sollen das Interesse für die Kirche wecken. Österreichweit haben im Vorjahr 300.000 Menschen die Angebote der Langen Nacht der Kirchen genutzt.

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1: Am Mikrofon Renate Blaschetta. Dobar dan. Bessere Unterstützung für einkommensschwache Haushalte und Erbschaftssteuer. In der gestrigen Vollversammlung der Arbeiterkammer Burgenland ging es darum, wie man einkommensschwache Familien und Einpersonenhalte besser unterstützen kann. Mehr Anlaufstellen und einfachere Antragsverfahren wären zielführend. Außerdem fordert Arbeiterkammerpräsident Gerhard Michalic die Wiedereinführung der Erbschafts- und Schenkungssteuer. Lange Nacht der Kirchen. Mit einem österreichweiten Glockengeläut um 17.50 Uhr wird heute Abend die Lange Nacht der Kirchen eröffnet. Im Burgenland bieten 23 Kirchen ein abwechslungsreiches Programm. Konzerte, Lesungen, Ausstellungen, Führungen und Diskussionen, aber auch Gebet, Stille und Begegnung sollen das Interesse für die Kirche wecken. Österreichweit haben im Vorjahr 300.000 Menschen die Angebote der Langen Nacht der Kirchen genutzt. 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
4: Heute zeigt sich das Wetter von seiner sonnigen Seite mit mehr als 15 Stunden Sonnenschein. Nebo će većinom ostati potpuno vedro uz tek pokoji tanki oblak. Der Wind kommt vorwiegend aus Nordwest und frischt nur zeitweise mäßig auf. Die Temperaturen liegen zwischen 23 und 27 Grad. Nenu temperatura će biti između 23 i 27 stupnjeva.
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4: Dobro jutro, drage slušateljice i dragi slušatelji. 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Einen wunderschönen guten Morgen und herzlich willkommen in diesem Freitag. Mein Name ist Daniel Fürgert und ich freue mich, Sie heute in den Tag begleiten zu dürfen. Ein neuer Freitag ist da, der 29. Mai. Ab 9 Uhr wartet natürlich wieder unser gemeinsamer Wochenrückblick auf Sie, bei dem wir einmal die wichtigsten Themen der vergangenen Tage zusammen nachschauen. Aber bis dahin bleibt es natürlich spannend, denn wir haben auch heute wieder ein abwechslungsreiches Programm für Sie vorbereitet. Wir werfen einen Blick auf die Veranstaltungen, die an diesem Wochenende auf Sie warten, versorgen Sie mit aktuellen Informationen und begleiten Sie mit der besten mehrsprachigen Musik durch den Morgen. 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Bleiben Sie dran, hier bei Memo auf Radio Mora.

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1: Die Berufsentscheidung fällt vielen Menschen nicht leicht und genau hier sitzt die Future Factory in Eisenstadt an. Das Bildungsangebot der Wirtschaftskammer Burgenland richtet sich an Schulklassen verschiedener Altersgruppen und soll Jugendlichen helfen, Talente frühzeitig zu entdecken und erste Einblicke in unterschiedliche Berufe zu bekommen. 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Zuletzt haben auch Schulklassen aus dem Bezirk Oberpullendorf das Angebot genutzt. Die 3C-Klasse der Mittelschule Oberpullendorf und die 3C-Klasse der Mittelschule Horizon konnten in 5 Themenwelten verschiedene Tätigkeiten ausprobieren und so einen realistischen Eindruck von möglichen Berufswegen gewinnen. Rund 50 interaktive Stationen stehen dafür zur Verfügung. 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Wer Interesse hat, weitere Informationen sowie Buchungsmöglichkeiten für Schulklassen gibt es auf der Website der Future Factory.

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3: Diesen Freitag findet der Genussmarkt in Oberpullendorf statt. Er bietet regional

regionale Spezialitäten, persönlichen Austausch und eine gemütliche Atmosphäre. Kommen Sie am Freitag ab 14 Uhr am Hauptplatz in Oberpullendorf vorbei. 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Die zweisprachige Mittelschule und die Gemeinde Groß-Warasdorf laden für Freitag, den 29. Mai, zum Jubiläumsfest 60 Jahre Schulgeschichte ein. Beginn des Festaktes ist um 18 Uhr in der KUGA Groß-Warasdorf. Ab 20.30 Uhr sorgt die Kombo Masne Daske für den musikalischen Rahmen. 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Die Theatergruppe Lutzmannsburg präsentiert im Lustspielhaus der Sonnentherme in Lutzmannsburg die Komödie Der Hypochonder. Gespielt wird am Samstag am 30. Mai um 19 Uhr, am Sonntag am 31. Mai um 16 Uhr und am Montag am 1. Juni um 19 Uhr im Lustspielhaus der Sonnentherme in Lutzmannsburg. Sportlich wird's am Samstag, dem 30. Mai in Neckenmarkt. Der Leichtathletik Mittelburgenland lädt zum 5. Weinberglauf. Rund um die Winzergenossenschaft Neckenmarkt gehen Kinder, Nachwuchstalente, FunrunnerInnen und ambitionierte BergläuferInnen an den Start. Besonderes Highlight ist erneut die offizielle burgenländische Landesmeisterschaft im Berglauf. Ein sportlicher Tag mit Bewegung, Herausforderungen und bester Stimmung inmitten der Weinberge. Beginn ist um 9.30 Uhr. Am Samstag, dem 30. Mai, lädt das Freizeit- und Veranstaltungszentrum zum Sommernachtskonzert nach Lackenbach ein. Los geht's bereits ab 16 Uhr mit einem kulinarischen Auftakt und Foodtrucks. Um 17 Uhr startet dann das Konzertprogramm mit der Bläserklasse der Volksschule Lackenbach und der Jugendmusik Lackenbach. Ein stimmungsvoller Nachmittag für die ganze Familie bei freiem Eintritt. Der Verein der Freunde des Schlosses Gobesdorf lädt für Sonntag, den 31. Mai, zur 6. Schlossmatinee in den Kaisersaal des Schlosses. Auf die BesucherInnen wartet eine Welt der Operette mit Werken von Stolz, Strauss und Lehár. Konzertbeginn ist um 11 Uhr, Eintritt ist eine freie Spende. 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
1: Die Wirtschaftskammer Burgenland startet mit der Bauoffensive 2026 ein neues kostenloses Beratungsangebot für alle, die ein Bauprojekt planen, egal ob Unternehmen, Privatpersonen oder Gemeinden. Wer bauen, umbauen oder sanieren möchte, auch noch offene Fragen zu Planung, Umsetzung oder Finanzierung hat, kann sich bei kostenlosen Sprechtagen in der Regionalstellen informieren. 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Erfahrene Baumeister geben bei den Sprechtagen eine erste Orientierung von der Planung bis zur Umsetzung. Zusätzliche Informationen und informierte Vertreter von Banken über mögliche Finanzierungswege. Das Angebot soll vor allem dabei helfen, typische Fehler zu vermeiden und besser vorbereitet in ein Bauprojekt zu starten. 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Termine können in 30 Minuten Zeitfenstern gebucht werden. Wer Interesse hat, sollte sich direkt bei der jeweiligen Regionalstelle anmelden und rechtzeitig einen Termin buchen.

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2: Am Mikrofon Renate Blaschetta. Dobar dan. Bessere Unterstützung für einkommensschwache Haushalte und Erbschaftssteuer. In der gestrigen Vollversammlung der Arbeiterkammer Burgenland ging es darum, wie man einkommensschwache Familien und Einpersonenhalte besser unterstützen kann. Mehr Anlaufstellen und einfachere Antragsverfahren wären zielführend. Außerdem fordert Arbeiterkammerpräsident Gerhard Michalitsch die Wiedereinführung der Erbschafts- und Schenkungssteuer. Lange Nacht der Kirchen. Mit einem österreichweiten Glockengeläut um 17.50 Uhr wird heute Abend die Lange Nacht der Kirchen eröffnet. Im Burgenland bieten 23 Kirchen ein abwechslungsreiches Programm. Konzerte, Lesungen, Ausstellungen, Führungen und Diskussionen, aber auch Gebet, Stille und Begegnung sollen das Interesse für die Kirche wecken. Österreichweit haben im Vorjahr 300.000 Menschen die Angebote der Langen Nacht der Kirchen genutzt. 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
5: Heute scheint die Sonne mehr als 15 Stunden lang durchgehend. Und meist zeigt sich der Himmel sogar fast komplett wolkenlos. Ako se uopće pojave oblaci, bit će to tek poneki tanki visoki oblaci. Der Wind frischt nur zeitweise mäßig auf und kommt überwiegend aus Nordwest. Die Temperaturen steigen auf 23 bis 27 Grad. Nemne Temperatur se kreću između 23 i 27 stupnjeva.
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5: 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Es ist kurz nach 9, Sie hören Radio Mora. Und Daniel Fürkert begleitet Sie jetzt durch den Vormittag. Bevor wir gemeinsam in den neuen Tag starten, schauen wir noch einmal zurück auf die Themen, Gespräche und Geschichten, die diese Woche bewegt haben. Hier ist unser Wochenrückblick. Zum Auftakt der Woche wurde im Archäologiedorf Unterrabnitz die neue Saison eröffnet, wo Besucherinnen und Besucher bei Workshops und Mitmachstationen in das Leben des früheren Mittelalters eintauchen konnten. 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Gestern standen Sprache und Kunst im Mittelpunkt. Beim traditionellen Rezitationswettbewerb in Oberwart präsentierten Kinder und Jugendliche ungarische Gedichte. Aus Klopu-Initiative offen, brojne umjetnici otvorili su svoje atelje posjetiteljima i približili suvremenu umjetnost široj publici. Auch der Maler Willi Hinterleitner präsentierte in Straßburg bei Mattersburg seine Arbeiten und gab Einblicke in seinen künstlerischen Schaffensprozess. Und wir waren für Sie vor Ort. Also bleiben Sie bei uns, uz Memo na Radio Mora, was čeka puno zanimljivih tema.

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1: Wie Menschen zwischen dem 7. und 9. Jahrhundert gelebt haben, konnten Besucherinnen und Besucher im Archäologiedorf Unterrabnitz hautnah erleben. Der Verein Exorata lud dort kürzlich zur Saisoneröffnung mit Workshops, Mitmachstationen und historischen Einblicken.
2: Die neue Saison im Archäologiedorf, dem ehemaligen Freilichtmuseum Frühmittelalterdorf Unterrabnitz, hat Anfang Mai mit einem Wochenende voller Programm begonnen. Das Gelände, das das Leben zwischen dem 6. und 10. Jahrhundert zeigt, wird aktuell vom Verein Exorata weiterentwickelt und als Archäologiedorf belebt. Besucherinnen und Besucher konnten historische Handwerkskunst hautnah erleben, darunter Keramik- und Schmiedearbeiten sowie mittelalterliche Alltagskultur. Für Radio Mora habe ich mit der Organisatorin Melanie Gruber vom Verein Exorata gesprochen.
3: Wir haben aktuell die Häuser alle wieder belebt mit verschiedenen Handwerken. Wir haben Drechsler da, wir haben Spinnen und Weben da, wir haben Schmiede da und wir haben diverse Aussteller. Also wir haben vom Met, der in Riedlingsdorf hergestellt wird, Eisenforstmet ist da zum Beispiel. Wir haben Kunsthandwerk da, von Glasperlenschmuck über Filzen, über Holzbearbeitung, alles was man sich irgendwie mit Handwerk vorstellt. Genau. Angefangen hat das Ganze im Herbst schon. Wir haben angeschrieben, da wir alle generell in dieser Mittelaltermarktszene unterwegs sind, haben wir einfach ausgeschrieben auf unseren Social-Media-Kanälen, hey, wer sich vorstellen kann, hier was zu machen, meldet euch. Und so hat sich die Truppe zusammengefunden. Wir haben Freunde angeschrieben, wir haben vom Vorjahr Gott sei Dank welche, die heuer wieder da sind. Das freut mich natürlich sehr. Und es hat sich dann einfach in der Szene Gott sei Dank ein bisschen rumgesprochen mittlerweile.
2: Wie ist das überhaupt, wie einfach oder schwer ist es, diese Zeit oder diese Spiele oder Präsentationen, Workshops, alles was ihr habt, wieder zu beleben? Weil man braucht gewisse, nicht nur Kompetenzen, Geschichtlichkeit, man braucht auch gewisse Utensilien, Ausrüstung.
3: Gott sei Dank haben wir sehr, sehr viele Leute, die das in mehreren Dörfern machen, eben in Schwarzenbach oder auch da. Das heißt, die haben ihr Equipment meistens selber mit. Wir stellen das Gelände und versuchen natürlich, so wie zum Beispiel die Steher von dem Bogenschießen, das stellen wir zur Verfügung. Es ist sehr zeitintensiv, aber wir machen eigentlich alles selber. Also auch die Box ist alles selber gemacht. Einfach, es ist ja sehr zeitintensives Hobby, sagen wir mal so.
2: Das Ziel dieser Veranstaltung ist, Archäologie für Jung und Alt erlebbar zu machen. Seit dem vergangenen Jahr verwaltet der Verein das mittelalterliche Dorf und bemüht sich, einen Teil der Geschichte zu bewahren und Interessierten zu zeigen. Auch der Experimentalarchäologe und Vereinsmitglied Fritz Wagner war vor Ort.
4: Also das Ziel dieser Veranstaltung ist praktisch die Vermittlung von archäologischen und historischen Inhalten. Der Schwerpunkt bei diesem Freilichtmuseum liegt im Frühmittelalter. Dafür ist es gestaltet. Wir haben natürlich auch mit dabei Aspekte von anderen Kulturstufen. Wir schauen natürlich, dass wir Familien ansprechen, dass wir auch besonders die Kinder ansprechen. Weil wenn man die Kinder nicht begeistern kann für die Vergangenheit, dann haben wir verloren. Also wir wollen vermitteln. Die Leute, die hier mitmachen, sind zum Teil, ich sage mal so, in sich geschlossene Vereine, sind schon Mittelaltervereine, sind Reenactment dabei und jeder verwendet also dieses Freilichtmuseum für seine Spielwiese. Und die Resonanz von den Besuchern ist natürlich, muss ich sagen, sehr positiv. Die kommen schon mit einer gewissen Erwartungshaltung her. Und wir versuchen mit unseren Darbietungen, Vorstellungen und mit dem Programm, das wir haben, diese Erwartungen zu erfüllen.
2: Handwerksvorführungen, mittelalterliches Kochen mit Verkostung, Mitmachstationen für Groß und Klein, ein Mittelaltermarkt, Bogenschießen und gemeinschaftliche Aktivitäten, all das stand auf dem Programm der Saisoneröffnung im Archäologiedorf Unterrabnitz. Hier ein paar Eindrücke von Ausstellern und Mitwirkenden. Sie erzählen, warum sie sich mit dem Frühmittelalter, historischem Handwerk und experimenteller Archäologie beschäftigen und wie Geschichte im Dorf von Unterrabnitz wieder lebendig wird.
5: Grundsätzlich habe ich ja durchaus großes Interesse an Geschichte. Bin jetzt kein Archäologe, bin auch kein Student der Archäologie und sonst irgendwas, aber ich habe zeitlang in der Experimentalarchäologie gearbeitet. Ich bin Handwerker, Schmied, Maler und mittlerweile angelernter Holzarbeiter. Und mich fasziniert, mit weniger Aufwand oder mit was für handwerklichen Möglichkeiten, ohne Maschinen man Sachen bauen kann, ja, oder auch Sachen bewegen kann. Ja. Wenn man heutzutage einem Menschen sagt, bring 250 Kilo Amboss oder irgendwas von A nach B, dann denken die, ich brauche einen Stapler oder einen Kran. Ne? Na, wenn man ein bisschen was bewegt hat und ein paar Technik, Hebeltechniken hat, dann kommt man einfach auch dazu, dass man das bewegt. Also die Materie, Sachen zu machen, zu denken, sich vorzustellen, auszuprobieren und Sachen daraus zu lernen. Das ist das, was mich in diesem Kontext der Experimentalarchäologie und in diesem Mittelalterbereich sehr interessiert und auch die Wissensweitergabe. Ja. Hier heute kochen, normalerweise schmieden oder Bronzekissen und Glasarbeiten.
6: Zum einen ist Met ein sehr, sehr interessantes Getränk. Es ist das älteste alkoholische Getränk der Menschheit. Met ist wahrscheinlich schon immer getrunken worden. Und die ganze mittelalterliche Epoche, warum wir waren schon vorher auf Mittelaltermärkten unterwegs, bevor wir angefangen haben, Met zu produzieren. Es waren andere Zeiten. Es waren erstens mal einfachere Zeiten, aber trotzdem sehr, die Menschen waren nicht viel anders als wir heute. Nur es hat halt weniger Strom gegeben, beziehungsweise gar keinen. Nein, es ist zum Teil Tradition, ist natürlich auch zum Teil Wissenserhaltung und dieses Wissen wollen wir erhalten und auch weitergeben. Und das ist einer der Gründe, warum wir viel auf Mittelaltermärkten unterwegs sind und uns auch da auch mit anderen Schaustellern austauschen. Viele von uns sind dann auch schon seit vielen, vielen Jahren befreundet. Gabe zum Beispiel.
7: So eine große Familie. Wirklich eine große Familie. Zum Beispiel ist mir mein Transportpferd, mein vierrädriges, eingegangen. Und diese tapferen Burschen vom Eisenfaust haben einen Anhänger auf das letzte Fest geschleppt. Es ist eine große Familie, wir halten zusammen, wir helfen uns gegenseitig und das ist einfach wunderschön.
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1: '81 Jahre nach der Befreiung des Konzentrationslager Mauthausen und Gusen wurde Anfang Mai bei einer internationalen Gedenkfeier an die Opfer des Nationalsozialismus erinnert. Tausende Menschen setzten dabei ein Zeichen für Erinnerung, Frieden und Menschheit.
2: Am 10. Mai versammelten sich erneut tausende Menschen in den KZ-Gedenkstätten Mauthausen und Gusen, um der Opfer des Nationalsozialismus zu gedenken und ein deutliches Zeichen für Menschlichkeit, Frieden und Solidarität zu setzen.
3: Wir stehen heute hier auf diesem Boden, der schweigt und doch unüberhörbar spricht. KZ Gusen, ein Name von Bedeutung, ein Ort von unausweichlicher Verpflichtung. Aus vielen Ländern sind wir gekommen, in vielen Sprachen denken und sprechen wir. Und doch eins uns in dieser Stunde mehr als Worte vermögen, das Bewusstsein unserer Verantwortung. Verantwortung den Opfern gegenüber, Verantwortung für unsere Zeit.
2: Die internationale Befreiungsfeier stand in diesem Jahr unter dem Motto We Stand Together, wir stehen zusammen und verband Erinnerungskultur mit einer klaren Botschaft für die Gegenwart. Für den Kurator der Gedenkstätte Mauthausen, Christian Dürr, der seit 20 Jahren im Team arbeitet, hatte die diesjährige Feier in Gusen eine besondere Atmosphäre.
4: Das war sehr speziell, finde ich, weil das heute auch ein bisschen familiärer war. Also voriges Jahr war 80 Jahre Befreiung der Lager. Da waren sehr viele Leute. Es war ein sehr großer Event. Heute war es ein bisschen kleiner, muss ich sagen. Das war etwas anderes. Mir hat auch das Motto sehr gut gefallen. Das Motto von We Stand Together ist, glaube ich, ein Motto, das in unserer Zeit extrem wichtig ist. Wir leben in einer Zeit, wo gesellschaftlicher Zusammenhalt und Solidarität wichtig wären, auch wenn sie vielleicht immer weniger werden oder bedroht sind. Und mir hat ein Redebeitrag sehr gut gefallen. Ich glaube, der war vom Delegierten aus Polen, von Jan Tarasiewicz, der gesagt hat, man muss diese Solidarität und den gesellschaftlichen Zusammenhalt nicht erst finden, wenn eine Krisensituation eintritt, sondern schon davor. Ja. Und ich glaube, das ist ein wichtiges Motto, das wir uns beherzigen sollten und wozu hoffentlich diese Gedenkfeier etwas beigetragen hat.
2: Der Vorsitzende des Gedenkkomitees Gusen, Reinhard Kasper, begrüßte alle Gäste und wünschte, dass die Hoffnung der ehemaligen Häftlinge und Opfer in Erfüllung geht. Es lebe die Freiheit.
5: Wir stehen zusammen. Viele Häftlinge waren gezwungen, hier zu stehen, zu warten, sich demütigen zu lassen. Sie mussten auch zusehen, wie Menschen hier misshandelt und getötet wurden. Heute können wir friedlich gemeinsam gedenken. Heute soll das solidarische Miteinander in Freude und Geschwisterlichkeit uns begleiten. Heute dürfen wir die Freiheit offener Grenzen genießen. Heute können wir als nächste und übernächste Generation auf dem aufbauen und weiterarbeiten, was Einzelpersonen und Gruppen ehemaliger Häftlinge uns als Auftrag mitgegeben haben. Wir wollen zusammenstehen, uns vor den Opfern verneigen. Für die Zukunft wünsche ich als Vorsitzender des Gedenkkomitees Gusen, dass es uns gelingt, einander die Hände zu reichen, dass hier ein Ort der wahren Begegnung entsteht und dass wir uns verbunden fühlen mit allen, die heute nicht mehr hier sein können.
2: Barbara Glück, die Direktorin der KZ-Gedenkstätten Mauthausen und Gusen, hob besonders den Titel der Veranstaltung hervor.
6: We Stand Together. Wir haben uns dieses Thema heuer ganz bewusst ausgewählt. Und auch wenn wir hier heute so harmonisch zusammen sind, dann wissen wir, wir sind nicht blind. Wir wissen, und es ist uns bewusst, wir leben in rauen, in sensiblen Zeiten, mit vielen Schwierigkeiten, die unsere Gesellschaft belasten. Und umso wichtiger sind diese Gedenktage auch für uns selbst und ganz bewusst hier in Gusen, dass wir uns gegenseitig diese Kraft mit auf den Weg geben und uns gegenseitig stärken.
2: Im Mittelpunkt der Feierlichkeiten standen auch dieses Jahr die wenigen noch lebenden Zeitzeugen. Große Aufmerksamkeit galt dem 106-jährigen Polen Piotr K. Kawa, der trotz seines hohen Alters nach Mauthausen zurückkehrte. Zu hören sind Piotr und seine Enkelin Alicia.
7: Ja, es hat ihm gefallen, es war ganz normal.
8: Ta pamięć o tym wszystkim. Czy jesteś zadowolony?
7: Das Gedenken
9: ist normalny.
7: So my name is Alicia Simko. I'm a granddaughter of Piotr Kawa, a survivor of a Gusen concentration camp. 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Today's ceremony was very beautiful.
2: Neben Überlebenden und deren Familien, Politikern und Vertretern vieler Organisationen der Roma, Juden und anderen Opfern des Nationalsozialismus waren auch sehr viele Jugendliche, Schüler und allgemein junge Menschen vieler Organisationen bei der Gedenkfeier dabei. 10. svibnja, dakle maja, je tisuće ljudi ponovno okupilo se kod spomen obilježja u nekadašnjim koncentracijskim logorima 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
1: Es ist Zeit für unsere Medienübersicht. Bacimo pogled, koje medije trenutno dominiraju medijskim svijetom. Brüssel eröffnet zwei neue Vertragsverletzungsgefahren gegen Österreich. Die EU leitet ein Verfahren gegen Österreich ein wegen fehlender Umsetzung von Anti-Greenwashing-Regeln und neuen Qualifikationsstandards im Gesundheitsbereich. FPÖ wirbt für Remigration und will den Begriff Rassismus im Landtag verbieten. Im Nationalrat tolerierte Präsident Rosenkranz offene Werbung für die identitäre Deportationspläne. Im Wiener Landtag wollte die FPÖ die Erwähnung des Wortes Rassismus verbieten. Rom, Regenbogenparade schließt jüdische Organisation aus. Die Veranstalter der diesjährigen Roma Pride hat Italiens einzige jüdische LGBTQ-Organisation Keshet Italia von der Teilnahme mit einem eigenen Wagen ausgeschlossen, wie gestern Medien berichten. Künftiger FDP-Chef Kubicki. Jeder hat das Recht, Milliardär zu sein. Am Samstag will die FDP Wolfgang Kubicki zu ihrem neuen Chef wählen. Er soll die Partei in den Bundestag zurückführen. Von einer Brandmauer gegenüber der AfD hält er nichts. Auf den Eierarsch Friedrich Merz ist er sauer.

0: Künstler Willi oder Wilhelm Hinterleitner, der im Rahmen von offene Ateliertüren im Nordburgenland eine Ausstellung hier organisiert hat in Straßburg in einem ganz besonderen Ambiente. Herzlich willkommen aber zuerst mal hier bei uns im Radio.
1: Ja, auch herzlich willkommen an alle und herzlichen Dank, dass ich da ein Interview geben darf. Also ich heiße Willi Hinterleitner, das wurde ja schon bereits erwähnt. Ich wurde 1962 in Scherding am Inn geboren, also sehr weit weg vom Burgenland. War 9 Jahre Scherding, Volksschule und so weiter. Dann eine Übersiedlung nach Gmunden, dort das Bundesgymnasium, Matura. Und bin dann unmittelbar nach der Matura nach Wien gegangen, um dort an der Akademie der Bildenden Künste bei Professor Maximilian Melcher zu studieren. Malerei und Grafik, Schwerpunkt war hier die Druckgrafik und habe das Studium mit Diplom abgeschlossen. Wie bin ich zur Bildenden Kunst überhaupt gekommen? Ich habe im Alter von 8 Jahren von meinem Vater, der ebenfalls sehr kunstinteressiert war, einen Albrecht-Dürer-Band geschenkt bekommen und war derartig fasziniert von den Zeichnungen, dass ich begonnen habe, also Dürer war das große Vorbild damals, wenn ich denke an das Selbstporträt, das er als 13-Jähriger gemacht hat, und wollte das unbedingt auch können. Also habe ich systematisch mit dem Naturstudium begonnen, Handstudien, Selbstporträts, bin aber auch viel in die Natur gegangen und habe dort eigentlich die erste große, intensive Schule des Sehens durchgemacht. Das Ringen um die Proportionen, Raumtiefen, Erfassen des Lichts und so weiter und so fort. Und habe zusätzlich auch Bühnenbildmalerei gemacht, mehrere Jahre, für namhafte Opernhäuser, Bayreuther Festspiele, Wiener Staatsoper, Bregenzer Festspiele, Pariser Oper und so weiter und so fort, wo wir waren 3 bzw. 4, manchmal 5 akademische Maler, Akademieabsolventen, die dann in der Früh begonnen haben, riesige, mehrere 100 Quadratmeter große Prospekte zu füllen und auch unter anderem Caravaggios, Tizians, Rubens und viele andere dort auf diese Riesenleinwände zu übertragen. Es war eine ganz wertvolle Schule, weil da hat man das Malen wirklich gelernt. 96 dann, also ich war dann auch Künstlervertreter Österreichs in Brüssel 1996, offizieller von den bildenden Künstlern. Dann ist die Übersiedlung gekommen nach Eisenstadt und es ist eine Zäsur erfolgt. Das Wiener Atelier hat es noch gegeben. 3 Jahre Hausrenovierung haben natürlich keinerlei Möglichkeit gegeben, parallel dazu Kunst zu schaffen. Das Atelier in Eisenstadt ist auch ein kleineres und ich habe dann begonnen, nach einer kurzen Erholungsphase ab 1999 zu zeichnen, aber auch inszenierte Fotografie zu betreiben. Und irgendwann hat sich dann aber wieder das Bedürfnis nach Farbe eingestellt. Ich mal mittlerweile ausschließlich mit Aquarellfarben. Das ist ja eine sehr weit verbreitete Maltechnik, die aber als die schwierigste gilt, und habe parallel zur Zeichnung eigentlich 2 Jahre lang als akademischer Maler, wohlgemerkt, der es können müsste oder auch nicht, ja, diese Technik ist nicht zu unterschätzen, mir das Aquarellmalen beigebracht. Erst nach 2 Jahren habe ich für meine Ansprüche

0: gültige Ergebnisse erreicht und habe dann für mich auch gültige Arbeiten geschaffen.
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1: Das Wochenende klopft schon wieder an unsere Türen. Und wir haben die perfekten Ideen, was Sie denn dieses Wochenende so machen könnten. Hier kommt unser Veranstaltungskalender mit den besten Veranstaltungen aus der Region.
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3: Diesen Freitag findet der Genussmarkt in Oberpullendorf statt. Er bietet regionale Spezialitäten, persönlichen Austausch und eine gemütliche Atmosphäre. Kommen Sie am Freitag ab 14 Uhr am Hauptplatz in Oberpullendorf vorbei. 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Die zweisprachige Mittelschule und die Gemeinde Groß-Warasdorf laden für Freitag, den 29. Mai, zum Jubiläumsfest 60 Jahre Schulgeschichte ein. Beginn des Festaktes ist um 18 Uhr in der KUGA Groß-Warasdorf. Ab 20.30 Uhr sorgt die Kombo Masne Daske für den musikalischen Rahmen. 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Die Theatergruppe Lutzmannsburg präsentiert im Lustspielhaus der Sonnentherme in Lutzmannsburg die Komödie Der Hypochonder. Gespielt wird am Samstag am 30. Mai um 19 Uhr, am Sonntag am 31. Mai um 16 Uhr und am Montag am 1. Juni um 19 Uhr im Lustspielhaus der Sonnentherme in Lutzmannsburg. Sportlich wird's am Samstag, dem 30. Mai in Neckenmarkt. Der Leichtathletik Mittelburgenland lädt zum 5. Weinberglauf. Rund um die Winzergenossenschaft Neckenmarkt gehen Kinder, Nachwuchstalente, FunrunnerInnen und ambitionierte BergläuferInnen an den Start. Besonderes Highlight ist erneut die offizielle burgenländische Landesmeisterschaft im Berglauf. Ein sportlicher Tag mit Bewegung, Herausforderungen und bester Stimmung inmitten der Weinberge. Beginn ist um 9.30 Uhr. Am Samstag, dem 30. Mai, lädt das Freizeit- und Veranstaltungszentrum zum Sommernachtskonzert nach Lackenbach ein. Los geht's bereits ab 16 Uhr mit einem kulinarischen Auftakt und Foodtrucks. Um 17 Uhr startet dann das Konzertprogramm mit der Bläserklasse der Volksschule Lackenbach und der Jugendmusik Lackenbach. Ein stimmungsvoller Nachmittag für die ganze Familie bei freiem Eintritt. Der Verein der Freunde des Schlosses Kobesdorf lädt für Sonntag, den 31. Mai, zur 6. Schlossmatinee in den Kaisersaal des Schlosses. Auf die BesucherInnen wartet eine Welt der Operette mit Werken von Stolz, Strauss und Lehár. Konzertbeginn ist um 11 Uhr, Eintritt ist eine freie Spende. 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

Heute haben wir in unseren Genussmomenten eine etwas andere Pasta-Idee. Und zwar eine Zitronen-Zucchini-Carbonara. Klingt erstmal ungewöhnlich, denn statt Speck stehen hier Zucchini und Zitrone im Mittelpunkt. Das Ergebnis soll aber richtig cremig, frisch und gleichzeitig leicht angenehm sein. Für die Soßen werden Zucchini zuerst mit etwas Knoblauch in Olivenöl angebraten, bis sie schön goldbraun und weich sind. Parallel dazu kommt die Pasta ins Wasser, ganz klassisch al dente. Der besondere Twist bei dieser Carbonara: die cremige Soße entsteht aus Ei, Eigelb und geriebenem Käse wie Pecorino oder Parmesan und mit einer frischen Zitronenschale und etwas Zitronensaft. Das gibt dem Ganzen eine frühlingshafte, sommerliche Note. 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Es klingt doch nach einem dieser Gerichte, die überraschend einfach sind, aber trotzdem so wirken, als hätte man ein Gourmet-Gericht gekocht. Ideal also für alle, die Pasta lieben und mal etwas Neues ausprobieren möchten. 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Mahlzeit!

Liebe Zuhörerinnen und Zuhörer, damit geht unser gemeinsamer Vormittag langsam zu Ende. Aber bio Josch, dann lieb, Jutta Nissuset aus Radio Mora. Vielen Dank, dass Sie uns durch diesen Vormittag begleitet haben. Bleiben Sie jetzt unbedingt dran, denn gleich übernimmt Tina Nadei mit Romani Ora. 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Am Nachmittag geht es dann auch mit mir wieder weiter ab 15 Uhr in Weekend hinein bis in ihren Feierabend. Dobar tekst, wie immer, ich lieb, pozdrav iz studija, live aus dem Studio, Daniel Frückert am Mikrofon. Bleiben Sie gut gelaunt, genießen Sie den Tag, weiter hier bei Radio Mora.

0: Es ist 11 Uhr.
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2: Schugarparastuja, Deltumenza, Amariketweschne, Useschunastja. Herzlich willkommen zur Freitagsausgabe der Romaniora mit mir, Tina Nader, hier auf Radio Mora. Sonnige Grüße aus Oberwart, Gestina Sarmindik, Schugar Romana Gerha. Das sind die Roma Boys mit Hey Romale.

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Silke Reuss, Leiterin der AK-Bücherei Oberwart, ist gleich im heutigen Tagesthema zu hören. Außerdem mit dabei, rechtzeitig zu Beginn des Wochenends, unser Romani-Ora-Veranstaltungskalender. Das alles eingebettet in der vielfältigsten Roma-Musik, die jetzt am Start ist von der Caravan-Familie aus Ungarn im Mix mit Milo. Der kommt meines Wissens nach aus Belgien. Buon voyage a dalla musica.

0: 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Warum noch lesen im Zeitalter von künstlicher Intelligenz? Eine Frage, die heute immer öfter gestellt wird. Wenn künstliche Intelligenz Texte schreibt, Informationen in Sekunden liefert und Geschichten zusammenfasst, scheint Lesen auf den ersten Blick ja fast schon altmodisch zu sein. Und trotzdem greifen viele Menschen weiterhin ganz bewusst zum Buch, vielleicht sogar mehr denn je. Denn Lesen bedeutet weit mehr als nur Informationen aufzunehmen. Es schafft Ruhe, Konzentration und ein ganz besonderes analoges Gefühl, das kein Bildschirm ersetzen kann. Aber wer liest heute eigentlich noch? Was wird besonders gerne gelesen? Und warum erleben gedruckte Bücher trotz Digitalisierung weiterhin einen hohen Stellenwert? Antworten darauf hat uns Silke Reuss geliefert. Als Leiterin der AK-Bücherei weiß sie ganz genau, welche Themen gefragt sind, welche Trends sich abzeichnen und warum viele Leserinnen das echte Buch in den Händen nach wie vor schätzen. 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Peder adar pokalamenge Silke Reuss, ich ergehe unsere Genwakere Bota Erba, schöne Nusse.
1: Frau Reuss, viele Menschen holen sich Informationen heute in wenigen Sekunden über KI oder soziale Medien. Warum ist Lesen trotzdem noch wichtig?
2: Also ich glaube, wenn man an KI denkt, zumindest ist es bei mir so, dann denkt man da irgendwie ja an schnellen Wissenserwerb. Also dass man sich quasi wirklich auf Knopfdruck eben Informationen holen kann, Wissen holen kann. Beim Lesen geht es allerdings, finde ich, um viel mehr als nur um Wissenserwerb. Also natürlich auch, also gerade im Sachbuchbereich ist es natürlich auch so, dass man sich vielleicht zu einem gewissen Thema auch informieren möchte. Aber gerade wenn man jetzt zum Beispiel ans Lesen von literarischen Texten denkt, dann ist es ja schon so, dass es da auch darum geht, sie wirklich in eine Welt quasi hineinzuversenken, dass man sie auch in andere Lebensrealitäten vielleicht einfühlen kann. Lesen kann darüber hinaus auch etwas Entspannendes sein, je nachdem, was man halt auch liest. Aber ganz grundsätzlich, glaube ich, jetzt im Vergleich eben zu KI oder Social Media, geht es beim Lesen eben wirklich darum, dass man sich selbst da Zeit nimmt, dass man Ruhe findet und sie eben, wie gesagt, in einen Text, dass man sich da wirklich drauf einlässt und ja, sie ein bisschen in andere Welten entführen lassen kann. Sie natürlich auch, wie gesagt, je nach Text oder was man eben liest, natürlich auch mit aktuellen Gesellschaftsthemen auseinandersetzen kann, aber eben ein bisschen auf einer anderen Ebene. Also wenn man eine Geschichte erzählt bekommt, ist ja das immer etwas anderes, als wenn man sich jetzt sachlich Informationen einfach holen möchte.
1: Was passiert mit unserer Konzentration und unserem Denken, wenn wir immer weniger lesen? Was glauben Sie, was passiert da in unseren Köpfen?
2: Naja, ich glaube, man merkt das ja auch selber, je mehr Social Media Content man irgendwie aufnimmt und konsumiert, desto kürzer wird einfach auch die Aufmerksamkeitsspanne. Und gerade Lesen kann da halt super eigentlich entgegenwirken. Wie gesagt, beim Lesen geht es eben darum, dass man sich konzentriert für eine etwas längere Zeit, dass man sich wirklich auf längere Texte, die man eben liest, einlässt. Und ich glaube, da gibt es ja mittlerweile auch wirklich viele Studien dazu, die das eben auch belegen, dass uns das durchaus helfen würde, in Bezug auf Konzentrationsfähigkeit, auf Merkfähigkeit, eben auch, wenn es darum geht, unsere Aufmerksamkeitsspanne eben einmal auch wieder zu verlängern und sich intensiver mit etwas zu beschäftigen, sich länger mit etwas zu beschäftigen, das Lesen uns da auf jeden Fall dabei helfen kann. Und eben diesem ganzen Trend, dieses, ich muss jetzt einfach schnell und in 2 Sekunden quasi eine Information mir zu Gemüte führen und das muss alles in einem, keine Ahnung, paar Sekunden Video Platz haben. Das Lesen da halt einfach diesem Trend ein bisschen entgegenwirkt und gerade wenn es auch ums Thema Lesen bei Kindern geht. Also gerade da ist es ja, glaube ich, auch sehr wichtig, auch immer wieder darauf hinzuweisen, dass gerade Lesen in Bezug auf Konzentrationsfähigkeit, Merkfähigkeit, Lernfähigkeit eben auch sicher positive Auswirkungen hat.
1: Frau Reuss, welche Vorteile hat ein gedrucktes Buch gegenüber digitalen Kurzinfos? Und wie man so schön sagt, Lesen bildet, diesen Satz hört man sehr oft. Aber was genau fördert das Lesen bei Kindern und Erwachsenen?
2: Also zu den Vorteilen, ich glaube, das ist einfach ein bisschen eine Geschmackssache auch. Ich persönlich habe halt einfach gerne etwas Haptisches in der Hand. Ich glaube tatsächlich, dass es durchaus einen Unterschied macht, ob man jetzt analog liest, das heißt, ob man ein Buch wirklich in der Hand hat, als wenn man jetzt digital liest. Wie gesagt, es ist vielleicht ein bisschen eine Geschmackssache, aber ja, was fördert Literatur? Es, wie schon gesagt, also es geht einfach darum, dass man beim Lesen von Literatur, dass es dann nicht nur um Wissenserwerb geht, sondern dass Literatur ja eigentlich auch unsere Empathiefähigkeit schult. Das heißt, man lernt, sich in andere Menschen, Lebensrealitäten hineinzuversetzen, auch andere Perspektiven vielleicht einzunehmen, lernt vielleicht auch wieder, dass eben ja unsere Welt nicht immer schwarz-weiß ist, sondern dass es eben auch ja Zwischenstufen gibt oder einfach auch Mehrdeutigkeiten, also gerade bei literarischen Texten. Und ja, ich glaube, in ganz vielerlei Hinsicht kann Lesen einfach unser Leben bereichern. Und Horizonterweiterung ist eben auch angesprochen worden. Natürlich auch das, ja. Also egal, welches Thema ein Buch jetzt behandelt, man kann damit eben unterschiedlichste Kulturen auch zu unterschiedlichsten Zeiten kennenlernen, sage ich jetzt einmal, über diverse Geschichten und eben anders kennenlernen, als wenn man sich jetzt, wie gesagt, die Information vielleicht nur auf sachlicher Ebene holt. Und vor allem auch das Anregen von Fantasie und Kreativität ist, glaube ich, auch ein wichtiger Punkt. Auch etwas, was man eigentlich in vielen verschiedenen Lebenssituationen immer gut gebrauchen kann auch.
1: Kann Lesen auch eine Art Ruhepol in unserer schnellen digitalen Welt sein?
2: Ja, das glaube ich auf jeden Fall. Glaube ich, einer der großen Vorteile, wenn man so möchte, oder ein großer Gewinn auch beim Lesen, gerade wenn man es jetzt mit den ganzen digitalen Medien auch vergleicht, weil es da eben, also soziale Medien oder viele digitale Inhalte arbeiten ja oft damit, dass sie einfach immer um die Aufmerksamkeit der Konsumierenden quasi ringen und die halt mit den verschiedensten Mitteln zu erreichen versuchen. Und beim Lesen geht es halt wirklich darum, dass man sich vielleicht einmal eine Zeit lang zurückzieht, alles rundherum ein bisschen wegblendet und sich eben wirklich auf den Text einlässt. Und ja, das hat natürlich viel mit Ruhe zu tun, mit Stille zu tun und vielleicht auch einmal, dass man ein bisschen von dieser Schnelllebigkeit wegkommt oder ein bisschen das Tempo reduzieren kann.
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Ab heute heißt es wieder im Burgenland Türen auf für Begegnung, Kultur und den gelebten Glauben. Unter dem Motto Mut einander lädt die lange Nacht der Kirchen dazu ein, Kirchenräume einmal ganz anders zu erleben. Offen, vielfältig und bis spät in die Nacht hinein. Zahlreiche Kirchen im gesamten Burgenland öffnen ihre Tore und bieten ein abwechslungsreiches Programm für Jung und Alt. Besucherinnen und Besucher erwartet eine besondere Mischung aus Musik, Kunst, Gesprächen, spirituellen Impulsen und Momenten der Ruhe. Dabei steht vor allem das gemeinsame Erleben im Mittelpunkt. Miteinander ins Gespräch kommen, Neues entdecken und besondere Orte in einer ganz besonderen Atmosphäre genießen. Die lange Nacht der Kirchen hat sich längst zu einem der größten Kultur- und Glaubensfeste Österreichs entwickelt und verbindet Menschen unabhängig von Alter, Herkunft oder sogar Konfession. Alle Informationen zum Programm und zu den teilnehmenden Kirchen gibt's online auf der offiziellen Website www.martinus.at.

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Freitag, fast geschafft. Das Wochenende ist zum Greifen nah und es tut sich einiges im Bezirk Oberwart. Falls Sie noch den einen oder anderen Input zwecks Freizeitgestaltung brauchen, dann müssen Sie jetzt unbedingt dranbleiben, denn den Veranstaltungskalender, den präsentiert uns Susanne Horvath gleich. Und auch das Wochenendwetter schauen wir uns näher an. 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
1: Der Enten-Grand Prix der SPÖ Oberwart findet heute Freitag von 15 bis 23 Uhr bei der Informbrücke in Oberwart statt. O NTGP, la SPÖ-Ater Adide Chopange, Gibischotrin Orenge Erbattehe. Der Tag des offenen Ateliers in der Stoffkiste Oberwart findet am Samstag, den 30. und Sonntag, den 31. Mai, jeweils von 10 bis 18 Uhr in der Stoffkiste in der Grazer Straße 78 in Oberwart statt. Odile Pradime Vodarister, unsere Stoffkiste Erbatte, Taha Suboton, Deprico Taha Gurke, Mindig Desch, Cidescho Ofto Orengehi. Eva Plankton gastiert mit Dance of Time im offenen Haus Oberwart. Morgen Samstag beginnt das Konzert um 19.30 Uhr. O Concerto la Eva Plankton della Loana of Dance of Time Shekiroden Gada Daha Ando Pradimoker Erbate Gestipe Desho Enjate Epas Orengehe. Der Frühschoppen der Stadtfeuerwehr Oberwart beginnt am Sonntag, dem 31. Mai ab 10 Uhr beim Feuerwehrhaus. Der Pensionisten-Landeswandertag findet am Mittwoch, am 3. Juni statt. Treffpunkt ist um 8 Uhr in der Messe Oberwart. O Pensionistakero, Schetalinipe, Artos Ridon, ando 3. Juni, ufto Orenge, an die Mischa Erbahi. Ein Open Air der Stadtkapelle and the Waste Guys rockt den Bildungscampus. Am Donnerstag, dem 4. Juni, Beginn ist um 18 Uhr. Jeg Concerto la Foroskere Musikakere Banda, Day the Waste Guys, an der Starto Juni, osar o Bildungscampus hi, gestipe de scho ofto o Renge. Day Osako Berschengero Roma Bucu, an der scho ofto Juni, an der Kulturakero Kerteno Erba hi, gestipe de scho enja o Renge hi, day minden felitiki Bandiziden. Und vergessen Sie nicht den Roma-Bucu. Dieser findet heuer am 6. Juni im Kulturhaus Unterwart statt. Beginn ist um 19 Uhr und musikalisch umrahmt wird der Abend unter anderem vom Romano Rad, Romano Clauso, der Leon Berger Band und Flahia.

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1: Heute am Freitag zeigt sich das Wetter von seiner schönsten Seite. Die Sonne scheint praktisch den ganzen Tag. Nur hin und wieder ziehen ein paar harmlose Schönwetterwolken durch. Dazu wird es frühsommerlich warm mit Temperaturen zwischen 24 und 28 Grad. Der Wind, der kommt aus Nord bis Nordwest und bleibt meist leicht, zeitweise etwas lebhafter. Morgen am Samstag bleibt es zwar sommerlich warm, das Wetter wird aber schon etwas wechselhafter. Neben mehreren Sonnenstunden mischen vom Beginn an auch Wolken mit. Ab Mittag entstehen dann über dem Burgenland vereinzelt Regenschauer und auch Gewitter. Der Nordwestwind frischt dabei lebhaft auf. Die Temperaturen erreichen sommerliche 25 bis 30 Grad. Und der Blick auf den weiteren Trend: am Sonntag wechseln sich dann Sonne und Wolken ab. Es entstehen im Laufe des Tages recht verbreitete Regenschauer und auch Gewitter. Der Nordwestwind bleibt böig und mit 24 bis 28 Grad wird teilweise schwül. Und auch der Montag dürfte unbeständig verlaufen mit vielen Wolken, Regenschauern und auch einzelnen Gewittern. Zwischendurch zeigt sich aber auch immer wieder mal die Sonne und das Ganze bei Tageshöchstwerten von 22 bis 26 Grad.
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Einen wunderschönen 29. Mai. Das ist der letzte Freitag in diesem Monat. Am Montag schreiben wir bereits den 1. Juni. Nahezu Halbzeit im Jahr 2026. So schnell kann's gehen. Und ab heute, ab dem 29. Mai, steht Wien wieder ganz im Zeichen der Vielfalt. Von heute weg bis zum 14. Juni findet nämlich wieder die Vienna Pride statt. Also zwei Wochen lang verwandelt sich die Bundeshauptstadt in eine Bühne für Sichtbarkeit, Gleichberechtigung und Zusammenhalt der LGBTQIA+-Community. Der Höhepunkt folgt am 13. Juni mit der bereits 30. Regenbogenparade auf der Wiener Ringstraße. Unter dem Motto »Sichtbar seit 1996« wird dabei nicht nur gefeiert, sondern auch ein starkes Zeichen für Akzeptanz, Respekt und gleiche Rechte gesetzt. Tausende Teilnehmerinnen und Teilnehmer sowie Besucherinnen und Besucher werden wieder erwartet. Und er wird auch dabei sein und natürlich auch performen, JJ. 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

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Mahlzeit und danke fürs Dabeisein. Das war's mit der Romaniora für diese Woche. Genießen Sie das Wochenende und Mahlzeit natürlich. Das war Tina Nader hier aus dem Radio Mora Studio in Oberwart. Arjen de Vleha und bye bye.

0: Es ist 12 Uhr.
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3: Hallo, ihr hört Stimmlagen, das Infomagazin der Freien Radios in Österreich. Heute kommt die Sendung aus der Von Unten Redaktion, dem Nachrichtenmagazin auf Radio Helsinki in Graz. Aus dem Studio begrüßt euch Tamara mit folgendem Programm. Migräne betrifft bis zu 1 Million Menschen in Österreich und wird dennoch oft unterschätzt. Wir sprechen mit der Selbsthilfeorganisation Kopfweh Österreich darüber, warum Migräne weit mehr ist als nur Kopfweh und welche Herausforderungen Betroffene im Alltag erleben. Außerdem, dem österreichischen Flüchtlingshelfer Daniel Kolnick drohen in der Ukraine bis zu 5 Jahre Haft. Warum er angeklagt wurde und welche Rolle ein Obsorgeverfahren spielt und weshalb Kritik an den Ermittlungen laut wird, hört ihr im zweiten Beitrag. Wir kommen zum ersten Beitrag. Migräne zählt zu den häufigsten neurologischen Erkrankungen. Trotzdem stoßen viele Betroffene auf Unverständnis. Die Symptome sind oft unsichtbar, die Auswirkungen auf Alltag und Berufsleben dagegen enorm. Im Gespräch mit Tamara Brandstätter von der Selbsthilfeorganisation Kopfweh Österreich geht es darum, was bei Migräne im Körper passiert, warum die Erkrankung häufig unterschätzt wird und weshalb mehr öffentliche Aufmerksamkeit dringend notwendig wäre. Wir sprechen heute über Kopfschmerzen. Wenn man Kopfweh hört, denken viele an sowas Alltägliches. Warum ist das ein Problem?
4: Das Wort Kopfweh ist oft so was, also es klingt so nach was Harmlosem, so nach, ja, ich habe schlecht geschlafen, ich habe zu wenig getrunken, und das glauben auch viele, dass das eben so die typischen Ursachen sind, dass man Kopfschmerzen bekommt. Es ist aber eigentlich so, dass es ganz viele wirklich Kopfschmerzerkrankungen gibt, wie zum Beispiel Migräne, wie den Spannungskopfschmerz, den Clusterkopfschmerz, und das sind dann wirklich ernstzunehmende neurologische Erkrankungen, die auch so behandelt werden müssen. Und ja, das ist eben für viele Betroffene bedeutet das dann eben auch, dass sie mit Kopfweh oft gar nicht ernst genommen werden. Und deswegen ist es so wichtig, dass man da wirklich differenziert und auch eine Diagnose bekommt, um welche Kopfschmerzerkrankung es sich handelt.
3: Jetzt gerade Migräne, das ist ja wirklich viel mehr als nur Kopfweh. Und was passiert denn da eigentlich im Körper und warum wird das so oft unterschätzt?
4: Ganz oft wird es unterschätzt, weil Betroffene trotzdem den Alltag meistern. Also ich kenne ganz viele Migräne-Betroffene und wir hören es auch immer wieder, die trotz stärkster Migräneattacken arbeiten gehen, die trotzdem sie mit Freunden treffen, weil sie einfach nicht schon wieder ein Treffen absagen wollen oder nicht schon wieder in den Krankenstand gehen wollen. Und Migräne ist aber mehr als nur ein bisschen Kopfweh. Es ist eben eine komplexe neurologische Störung, die mehrere Vorgänge betrifft. Also es sind da Botenstoffe involviert, vor allem, wie man in den letzten Jahren herausgefunden hat, dieses Calcitonin-Gene-Related Peptide, was eine große Rolle spielt und wo auch mittlerweile viele Medikamente ansetzen. Es ist einfach so eine Übererregung auch und so eine Fehlregulation im Gehirn. Und die Migräne ist ja auch nicht nur Kopfweh. Die Migräne ist meistens verläuft in so einer Phase. Es gibt diese Prodromalphase, wo halt die Migräne, wo man schon merkt, so man ist vielleicht schlecht drauf, man hat vielleicht mehr Heißhunger auf Süßes, man ist einfach irgendwie hibbelig oder kann es gar nicht genau erklären, aber man merkt schon, irgendwas ist nicht so, wie es sein soll. Ist vielleicht auch besonders müde und das kann so eigentlich schon 48 Stunden vor der eigentlichen Migräneattacke auftreten. Viele Betroffene glauben zum Beispiel dann auch, ja, sie essen jetzt eine Tafel Schokolade mit Haselnüssen und die war dann das, was die Migräne ausgelöst hat. Dabei ist es genau umgekehrt. Mhm. Das Migränegehirn braucht dann mehr Energie und verlangt dann nach dem Süßen. Dann kommt die eigentliche Kopfschmerzphase. Da davor haben viele Patienten eine Aura, also diese neurologischen Ausfälle wie Sehstörungen, also dass man so Flimmern sieht oder so Blitze, so Kribbeln in den Händen und Füßen, und das kann sehr vielfältig sein, dauert oft eine halbe Stunde, und dann kommt eigentlich die Kopfschmerzphase erst, und das davor und danach sehen viele Patienten nicht oder sehen viele Betroffene, im Umfeld wird das nicht so wahrgenommen. Man hat ja dann nur diese Kopfschmerzphase, aber eigentlich hängt viel mehr dran.
3: Diese Krankheit sieht man ja nicht an den Leuten.
5: Wie wirkt sich das aus im Alltag, dass das eigentlich was ist, das unsichtbar ist?
4: Das ist ein ganz großes Thema. Es ist ja auch so, man kann die Migräne jetzt nicht irgendwie sichtbar machen. Du hast keinen Laborwert, der eindeutig ist für die Migräne. Man hat nicht irgendwie Tests, wie wenn man sagt, man testet einen Kreuzbandriss im Knie, wo man eindeutig sagen kann, ja, wenn der positiv ist, dann hat man Migräne. Und auch wirklich so bildgebende Verfahren wie ein MRT zeigen im Normalfall bei Migränepatienten keine Auffälligkeiten. Und deswegen ist es so schwierig, auch für die Betroffenen und für das ganze Umfeld, das dann auch irgendwie zu verstehen, weil man eben, die Migräne ist eine, ja, sagen wir mal, Anamnesediagnose. Also der Neurologe, die Neurologin müssen wirklich über ordentliche Anamnese herausfinden, ist es jetzt eine Migräne oder ist es vielleicht ein Spannungskopfschmerz? Da gibt's eben, ja, wie lange dauert der Kopfschmerz? Ist er einseitig? Gibt's eben so Vorzeichen und so weiter? Und im Alltag ist es halt auch oft das Problem dann, wenn man jetzt zum Beispiel arbeiten ist und man bekommt eine Migräneattacke, es sieht einem ja keiner an. Wenn man sich jetzt einen Fuß bricht, hat man einen Gips und das sieht jeder. Aber bei der Migräne, sie ist einfach unsichtbar. Und deswegen ist es auch so schwierig für Betroffene im Alltag damit umzugehen, weil einfach auch so viel, ja, viele glauben es einem dann vielleicht nicht. Oder ja, es ist oft eben sehr schwierig, weil man das nicht wirklich sichtbar machen kann.
5: In Österreich sind es ja bis zu 1 Million Menschen. Auf der Website von Kopf für Österreich spricht man sogar von, oder sprecht ihr sogar von einer der häufigsten Erkrankungen weltweit. Warum bekommt das Thema trotzdem eigentlich vergleichsweise so wenig Aufmerksamkeit?
4: Ja, das ist eigentlich das sehr Paradoxe an der Migräne. Es ist nach Karies, das ist die häufigste Erkrankung weltweit, ist es eine der häufigsten Erkrankungen. Und trotzdem gibt es da sehr viel Missverständnis, gibt es sehr viel Unwissenheit auch. Es ist sicher ein großes Thema, dass Migräne häufiger Frauen als Männer betrifft. Und man weiß einfach auch aus der Geschichte, dass frauenspezifische Erkrankungen häufig weniger ernst genommen worden sind und auch weniger daran geforscht worden ist. Man hat so, die Migräneforschung ist erst so in den letzten 10, 20 Jahren wirklich hat da sehr viel Fahrt aufgenommen. Und ja, es fehlt halt dann auch oft das Verständnis in der Bevölkerung, weil man es eben nicht sichtbar machen kann und die Betroffenen trotzdem oft weiter funktionieren. Wie ich vorher schon gesagt habe, also viele machen ja trotzdem den Alltag normal weiter, obwohl sie eigentlich im Stillen oder innerlich total leiden. Eigentlich, sie denken, boah, ich kann eigentlich nicht mehr, aber ich muss. Wir sehen halt einfach, unsere Gesellschaft ist ja oft so, dass man sagt, ja, na, aber ich muss ja meine Arbeit noch fertig machen. Ich kann jetzt nicht früher gehen oder, ja, und das ist eben oft so schade. Und ja, wie gesagt, viele wissen auch nicht, was eine Migräne eigentlich ist, dass das nicht nur das Kopfweh ist, sondern dass da wirklich im Gehirn ganz viel passiert mit den Botenstoffen, mit diesem Calcitonin Gene Related Peptide etc. Und da bedarf es eben noch sehr viel mehr Aufklärung.
5: Magst du vielleicht kurz sagen, was dieses Calcitonin Gene Related Peptide genau ist?
4: Das ist eben ein wichtiger Botenstoff im Gehirn, der auch für die Entzündungsreaktionen verantwortlich ist, auch ein bisschen in den Gefäßen das was macht. Und da ist man eben draufgekommen, wenn man das blockiert oder den Rezeptor dafür blockiert, dann kann das die Migräne verbessern. Und da setzen auch zum Beispiel diese Antikörperspritzen an.
5: Du hast jetzt schon gesagt, dass es sehr stark Frauen betrifft. Oder ich glaube, gibt es nochmal anders typische Lebensphasen?
4: Ja, ganz oft beginnt die Migräne wird dann auch als solche erkannt in der Pubertät. Es ist einfach gerade bei Frauen, aber auch bei Burschen, ist es so, dass da einfach wahnsinnig viel im Körper passiert. Diese hormonellen Schwankungen oder diese Umstellungen in der Pubertät, das ist einfach was ganz oft dann diese Migräne als solche auslöst. Oder die Veranlagung haben ja viele schon von klein auf. Ganz oft ist es ja auch so, dass die Migräne in der Familie sich irgendwie wie so ein roter Faden durchzieht. Die Mama hat vielleicht schon einmal Migräne oder oft ist es auch so, dass Betroffene erzählen, ja, meine Mama hat auch immer Kopfweh gehabt, aber Migräne hat sie nicht gehabt. Und es ist halt dann auch oft so, dass es ja vielleicht doch eine Migräne war, nur was ich auch oft höre, früher ist es auch nicht so als Migräne untersucht oder behandelt worden. Und man hört dann nur, ja, meine Mama oder meine Oma, meine Tante haben eigentlich alle immer Kopfweh gehabt. Und ja, also da ist einmal so ein Peak, wo man sieht, da steigt die Migräne sehr an. Generell gibt es ja auch die hormonelle Migräne, die dann besonders immer um die Regelblutung und die Menstruation auftritt. Und das sind halt die Klassiker, sage ich einmal.
5: Die Periode nicht ist so lustig genug.
4: Aber wir haben auch immer wieder, also wir haben jetzt sind gerade am Organisieren von einem Vortrag oder haben jetzt das finalisiert, Migräne und Kopfschmerzen bei Kindern, weil das oft nicht erkannt oder also Migräne bei Kindern äußert sich ganz anders. Die haben nicht diese klassische Kopfschmerzphase, die haben vielleicht Bauchschmerzen, sind ungewöhnlich müde, Übelkeit, können es vielleicht dann auch nicht so aus Kopfweh deuten. Die sind dann oft Kinder, die sich plötzlich aus dem Nix 3 Stunden hinlegen und schlafen und dann sind sie wieder quietschfidel. Das ist dann ganz oft ein Zeichen, dass sie vielleicht auch unter einer kindlichen Migräne leiden.
5: Was macht denn das jetzt so langfristig mit Leuten? Ich meine, wenn man halt das, was dazu kommt, ist ja eben dann die Isolation. Das ist, und der Schmerz in Kombination, das ist halt einfach irgendwann echt sehr zermürbend. Ich habe auch teilweise selber Erfahrungen oder halt einfach auch Freundinnen, die dann teilweise extrem isoliert sind. Und wie geht's den Leuten dann halt einfach körperlich und psychisch irgendwann?
4: Genau, also das ist ein wichtiges Thema, das man immer gerade bei chronischen Schmerzerkrankungen mitbedenken muss. Was macht das mit mir langfristig? Es ist ja nicht nur so, dass man dann während der Attacke sehr isoliert ist, sondern eben, wie ich vorher schon einmal erwähnt habe, man will da dann vielleicht sich gar nicht mehr austauschen, man will sich gar nicht mehr treffen, man ist am liebsten daheim, man mag keine Treffen mehr ausmachen, man weiß nicht, wie geht's mit dem Urlaub fahren, kann ich überhaupt in den Urlaub fahren oder ist da dann wieder gleich die nächste Attacke da? Und man sieht auch ganz häufig dann depressive Verstimmungen bei wirklich chronischen Migränepatienten, weil man halt einfach ja so eingeschränkt ist im Leben und auch die Angst vor der Attacke, man weiß ja nie, das ist das Schwierige an der Migräne, diese Unplanbarkeit, weil man weiß nie, wann kommt die nächste Attacke. Und was wir auch ganz häufig sehen, ist dann, dass die Betroffenen die Schuld bei sich selber suchen. Was habe ich jetzt schon wieder falsch gemacht, dass ich jetzt eine Migräneattacke bekomme? Und da ist es uns auch immer ganz wichtig zu erklären, ja, man ist nicht schuld an der Attacke. Man kann vielleicht manches machen, um das ein bisschen vorzubeugen, wie zum Beispiel das Migränegehirn liebt Regelmäßigkeit. Also wenn man von Montag bis Freitag jeden Tag um 6 Uhr aufsteht und am Wochenende dann einmal ausschlaft, das mag das Migränegehirn nicht. Also das ist dann auch ganz klassisch die Wochenendmigräne, wo sich die Leute dann wundern, ja, jetzt am Wochenende bin ich aber entspannt, warum bekomme ich jetzt Migräne? Ja, genau, weil man aus dieser Regelmäßigkeit rausfällt.
5: Spannend.
4: Regelmäßig essen. Also wirklich, dass man sagt, man hält ungefähr die gleichen Essenszeiten ein. Alles, was so das Regelmäßige ist, eigentlich was das Migränegehirn am meisten mag und wo man dann vielleicht ein bisschen selber was machen kann. Aber es immer geht's halt nicht. Und man darf halt, also das ist mir immer ganz wichtig, dass man sagt, man sucht die Schuld nicht oder man soll die Schuld nicht bei sich selber suchen. Weil es ist einfach so, man hat die Veranlagung zur Migräne und nur weil ich jetzt einmal länger schlafe, ja, dann ist es halt so, aber ich bin trotzdem nicht schuld an meiner Migräne.
5: Ja, es ist was Neurologisches.
4: Genau, ja. Es ist
5: ja. Ja. Die Medizin hat jetzt die letzten 10, 20 Jahre, haben Sie vorher eh schon gesagt, für Fortschritte gemacht. Man schaut sich das jetzt die letzten 10, 20 Jahre erst einmal wirklich an. Gleichzeitig hört man oft, dass viele Betroffene nach Hilfe suchen oder lange nach Hilfe suchen. Ich habe jetzt alleine in den letzten 15, 20 Minuten, wo wir reden, extrem viel Neues gelernt. Einfach, was ich sofort meinen Leuten auch weitergeben werde. Da sind ja einfach auch Lücken im System tatsächlich, dass das jetzt, sage ich einmal, kein Allgemeinwissen ist oder man dann halt einfach schneller zum Punkt kommt, wo zu den Ursachen und was man da machen kann. Wo sind denn da Ihrer Meinung nach die größten Lücken im System?
4: Zum einen ist es einmal schwierig, weil die Migräne so vielfältig ist. Wir sagen oft, die Migräne ist ein Chamäleon. Viele glauben immer noch, auch unter den Ärzten und Ärztinnen ist oft noch immer so dieses Ding, die Migräne muss immer einseitig sein. Es müssen die stärksten Schmerzen sein. Man muss Übelkeit und Erbrechen haben, dass es eine Migräne ist. Und das ist aber oft nicht so. Also da ist es wirklich eben wichtig, mit einem Facharzt oder einer Fachärztin einmal eine genaue Anamnese zu machen. Und da ist halt auch oft das Problem, ja, wir kennen es glaube ich alle, einen Kassenfacharzttermin zu bekommen, ist oft schon einmal die erste große Hürde. Viele Menschen haben einfach auch nicht die finanziellen Möglichkeiten, zu einem Privatarzt zu gehen und da das alles, die ganze Abklärung zu machen, weil meistens wird man dann doch irgendwie einmal für Bildgebung weitergeschickt, weil man was Schlimmeres ausschließen möchte. Und also da ist einmal für mich die erste große Hürde. Dann eben auch oft die Unwissenheit, ist es jetzt eine Migräne, ist es ein Spannungskopfschmerz, wie unterscheidet sich das, ganz viele, auch von der Patientenseite her, gehen ja gar nicht zum Arzt. Die gehen vielleicht in die Apotheken, holen sie ein Schmerzmittel und wenn das nicht wirkt, gehen sie wieder hin und holen sie ein anderes Schmerzmittel und probieren halt so ein bisschen herum. Und eigentlich bräuchte es aber eine spezifische Medizin. Wir haben ja zum Beispiel auch gute Migräne-Medikamente wie die Triptane, die nur spezifisch bei Migräne helfen. Also wenn man jetzt Knieschmerzen hat und ein Triptan nimmt, wird das nichts bringen. Aber bei Migräne sind die sehr gut und da ist es auch wichtig, ein bisschen aufzuklären und auch die Angst vor diesen, weil früher hat man gesagt, boah, nein, Triptane, das sind so starke Medikamente. Nein, es sind nur spezifische Medikamente für die Migräne. Und viele trauen sich da gar nicht drüber, dann auch das zu nehmen. Und da ist es auch ganz wichtig, dass viel mehr Aufklärung passiert, auch von der Ärzteseite her.
5: Mhm. Jetzt als letzte Frage vielleicht noch. Ihr habt ja jetzt dann ein paar Veranstaltungen in Graz und in der Steiermark. Was passiert da so?
4: Genau, wir haben jetzt im Mai wieder unseren Erfahrungsaustausch, wo uns einfach die Kathi, also meine Kollegin und ich, mit den Betroffenen hinsetzen und alle möglichen Fragen geklärt werden, einfach der Austausch gefördert wird, auch unter den Betroffenen. Ja, und im Juni haben wir dann eben noch einen Vortrag auch zum Thema Migräne, wie man das natürlich unterstützen kann, also natürlich behandeln und auch, wenn man schon eine Therapie hat, was man da vielleicht trotzdem noch natürlich machen kann. Dann gehen wir mal in die Sommerpause, weil Juli, August ist meistens die Zeit, wo einfach viele Leute das Wetter genießen wollen und nicht irgendwo in einem Seminarraum sitzen und sich drüber unterhalten oder auch auf Urlaub sind. Deswegen haben wir da immer ein bisschen Sommerpause und im September geht's dann auch wieder mit einem Erfahrungsaustausch weiter. Im Oktober haben wir dann den Online-Vortrag mit dem Professor Kerbel eben über Kopfschmerzen und Migräne bei Kindern und Jugendlichen, was ein großes Thema für uns ist, weil es da einfach auch viel zu wenige Ansprechpartner gibt österreichweit, die sich da wirklich auskennen. Und ja, im November haben wir dann noch einen Vortrag zum Thema auch online, ganzheitliche Migränetherapie und so. Ja, das sind einmal die, die jetzt schon geplant sind. Aber ansonsten sind immer alle Veranstaltungen auf unserer Homepage oder Instagram-Seite oder Facebook-Seite. Wir haben auch einen YouTube-Kanal, wo eben auch so Interviews, Podcasts und so, die wir machen und auch die Online-Veranstaltungen werden dann meistens aufgezeichnet und können dort nachgeschaut werden.
5: Das war ein Gespräch mit Tamara Brandstätter von Kopf für Österreich über Migräne, Vorurteile und die Situation von Betroffenen in Österreich.
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5: Der Fall Daniel Kolnick. Einem österreichischen Flüchtlingshelfer drohen bis zu 5 Jahre Haft in der Ukraine wegen des Vorwurfs der Kindesentführung. Der Fall wirft jedoch zahlreiche Fragen auf. Daniel Kolnick hatte eine ukrainische Mutter dabei unterstützt, ihre Tochter zurück nach Österreich zu bringen, nachdem der Vater das Kind entführt hatte. Für das Kind liegt ein rechtskräftiges Absorgeurteil zugunsten der Mutter vor. Dennoch wurde Kolnick Anfang Jänner 2026 verhaftet, nachdem er gemeinsam mit der Mutter das Kind abgeholt hatte. Während gegen den Kindesvater in Österreich und der Ukraine Verfahren wegen Kindesentziehung laufen, wurde das Kind nach der Festnahme erneut dem Vater übergeben. Kritisiert werden unter anderem fehlende entlastende Beweise sowie eine mögliche Vorverurteilung durch Behörden gegenüber Kolnick. Im Beitrag hört ihr Ausschnitte einer Pressekonferenz vom 20. April sowie ein persönliches Statement von Daniel Kolnick.
6: Ich bedanke mich für Ihr Interesse und möchte die Gelegenheit nutzen, Ihnen aktuelle Informationen zu meinem Fall hier in der Ukraine zu schildern. Wie Sie bereits gehört haben, habe ich seit 2022 ehrenamtlich versucht, Menschen, die aufgrund des Krieges in der Ukraine die Ukraine verlassen mussten, zu helfen. Unter anderem auch einer Mutter mit ihrer inzwischen elfjährigen Tochter, die im November 2022 in die Steiermark geflüchtet ist. Der Ex-Mann dieser Frau hat im Sommer 2025 unter Angabe falscher Informationen, er hat behauptet, er möchte mit dem Kind einen Urlaub in der Türkei machen, das Kind gegen den Willen und ohne Erlaubnis der Mutter in die Ukraine verbracht und hat der Mutter dann auch mitgeteilt, dass er nicht beabsichtigt, das Kind wieder zurückzugeben. Dabei ist vielleicht wichtig zu wissen, dass es ein Urteil von einem Gericht in Kiew gibt, das auch vom Höchstgericht der Ukraine bestätigt wurde, das besagt, dass die Tochter bei der Mutter leben soll. Der Vater hingegen hat lediglich ein Besuchs- und Urlaubsrecht. Nachdem die Mutter das erfahren hat, ist sie natürlich sofort in die Ukraine gereist und hat mit den zuständigen ukrainischen Behörden versucht, dieses Urteil durchzusetzen und die Tochter zurückzubekommen. Parallel dazu habe ich in Österreich gegen den Vater Strafanzeige wegen Kindesentziehung erstattet. Wir haben uns auch einen Anwalt in Österreich genommen und einen HKÜ-Antrag gestellt. Leider haben sowohl die Versuche der Mutter in der Ukraine als auch meine Versuche in Österreich zu keinem Erfolg geführt, woraufhin mich die Mutter im Dezember 2025 darum gebeten hat, in die Ukraine zu fahren und ihr zu helfen, das Kind zurückzubekommen. Sie hatte vorher Rechtshilfe angesucht und hat dabei die Information erhalten, dass sie aufgrund dieses Urteils jederzeit berechtigt ist, das Kind einfach zurückzuholen. Ich bin dann am 3. Jänner 2026 in die Ukraine eingereist und habe hier die Mutter getroffen. Und wir sind gemeinsam in das Dorf Schibnica in der Westukraine gefahren, weil wir vermutet haben, dass sich der Vater mit der Tochter zu diesem Zeitpunkt dort aufhalten könnte. Wir haben dann nach ein paar Tagen tatsächlich auch das Fahrzeug des Vaters auf einem Hotelparkplatz gefunden und am 6. Jänner dann auch die Tochter auf diesem Parkplatz alleine beim Fahrzeug gesehen. Wir haben dann das Mädchen in das Auto gesetzt und sind zu dritt aus Schibnica hinausgefahren und wurden aber knapp 40 Minuten später von einer Polizeistreife angehalten. Wir wurden dann sofort festgenommen, obwohl wir vor Ort den Polizisten die Situation erklärt haben und auch Dokumente vorgelegt haben. Wir haben das Gerichtsurteil mitgehabt und vorgelegt. Wir hatten Dokumente, die das Verfahren gegen den Kindesvater in Österreich belegen, mitgehabt und vorgelegt. Wir hatten die Geburtsurkunde des Kindes dabei, aber wurden dennoch festgenommen. Die Fahndung selbst basiert auf falschen Angaben bei der Notruf-Hotline durch einen angeblichen Augenzeugen, der vom Vater offensichtlich instruiert wurde, diesen Notruf abzusetzen, da dieser angebliche Augenzeuge unter anderem den Namen der Mutter genannt hat. Und das kann er nur dadurch, den Namen kann er nur dadurch wissen, dass er vom Vater instruiert wurde. Aber selbst an der Hotline beim Notruf wurde angegeben, dass angeblich die Mutter das Kind entführt hätte, obwohl die Mutter mit diesem Gerichtsurteil natürlich das Kind gar nicht entführen kann. Jedenfalls wurden wir dann auf das Polizeirevier in Drohobytsch gebracht, wo das Kind, obwohl die handelnden Polizisten das Urteil kannten, der Mutter abgenommen wurde und dem Vater wieder zurückgegeben wurde. Ich wurde dann an diesem Abend im Polizeirevier in Haft genommen, musste die Nacht am Polizeirevier in einer Zelle verbringen und mir wurde am 7. Jänner, einen Tag darauf, dann eine Verdachtsmitteilung vorgelegt, die besagt, dass gegen mich der Verdacht auf Kindesentführung erhoben wird. Vielleicht dazu noch ein Detail. Es wird in dem ERDR, das ist ein Dokument aus dem Register der Untersuchungen für Kriminalfälle, behauptet, dass der Vater darum gebeten hätte, gegen mich wegen angeblicher Kindesentführung Maßnahmen zu ergreifen. In der tatsächlichen Anzeige des Vaters, die in den Ermittlungsakten liegt, wird mein Name aber zu keinem Zeitpunkt erwähnt. Warum die Polizei dennoch entschieden hat, gegen mich Ermittlungen aufzunehmen, erschließt sich uns bis heute nicht. Am 7.1. wurde ich dann in das Untersuchungsgefängnis in Lviv überstellt und am 8.1. von einem Untersuchungsrichter gegen Kaution und unter einigen Auflagen auf freien Fuß gesetzt. So darf ich unter anderem den Bezirk Drohobytsch nicht verlassen. Ich habe meinen Reisepass abgeben müssen und bin mehr oder weniger freiheitsbeschränkt. Dieser Status dauert nun schon mehr als 110 Tage an. In dieser Zeit wurden die Ermittlungen fortgesetzt. Wir haben mit mehreren Anwälten versucht, entlastende Beweise den Ermittlungsakten hinzuzufügen. Also wieder die Beweise sind unter anderem die Dokumente der Staatsanwaltschaft Österreich, die das Verfahren gegen den Vater belegen. Das ist natürlich erneut das Urteil von Kiew, das den Wohnort bei der Mutter festlegt. und haben so versucht, die Ermittler davon zu überzeugen, dass ich niemals den Vorsatz hatte, ein Kind zu entführen. Dennoch wurden Ende März die Ermittlungen abgeschlossen und eine Anklageschrift erstellt. In dieser Anklageschrift finden sich wörtlich dieselben Vorwürfe wie schon in der Verdachtsmitteilung am 7. Jänner. Darin wird behauptet, dass ich mit dem Vorsatz, ein Kind zu entführen, in die Ukraine eingereist wäre, diesen Vorsatz am 6.1. in die Tat umgesetzt hätte und mich mit dem Kind auch vor der Polizei versteckt hätte. Die Anwesenheit der Mutter bei diesem Vorfall am 6.1. sowie die entlastenden Beweise, dass ich eben nicht den Vorsatz hatte, ein Kind zu entführen, sondern im Gegenteil ein entführtes Kind der Mutter zurückzugeben oder mit ihr gemeinsam das Kind zurückzuholen, kommt in der Anklageschrift nicht vor. Wir haben während den Ermittlungen versucht, mit einigen Anträgen weitere Ermittlungsschritte zu erwirken. Die Anträge meiner Anwälte wurden von den Ermittlern aber praktisch ausnahmslos abgelehnt. Nur durch Anträge und Beschwerdeverfahren vor Gericht konnten wir manche dieser Anträge durchbringen, aber selbst dann wurden nicht alle vom Gericht aufgetragenen Ermittlungsschritte durchgeführt. Im März hat die Staatsanwaltschaft zusätzlich auch noch meine Unschuldsvermutung mehrfach verletzt, indem sie an befreundete Hilfsorganisationen und an Journalisten die Information versendet hat, dass bereits genug Beweise für meine Schuld gefunden worden wären. Welche Beweise das sind, erschließt sich mir auch nach einer Akteneinsicht nicht, da man mir einen Vorsatz für eine Kindesentführung nicht nachweisen kann. Dafür gibt es keine Beweise, da ich diesen Vorsatz nie hatte, sondern im Gegenteil ausschließlich auf Bitte der Mutter gehandelt habe und nur versucht habe, dieses Gerichtsurteil, das es gibt, quasi zu exekutieren. Die Anklageschrift wurde inzwischen dem Gericht vorgelegt. Es wurde ein Gerichtsverfahren gegen mich gestartet. In der nächsten Woche findet dort eine vorbereitende Sitzung statt. In dieser Sitzung haben die Parteien, also die Staatsanwaltschaft, also ich, die Möglichkeit, Anträge zu stellen, welche Zeugen vor Gericht gehört werden oder zum Beispiel auch den Ermittlungsakt vollständig dem Gericht vorzulegen. Denn zum jetzigen Zeitpunkt liegt dem Gericht nur die Anklageschrift vor, die eben aus meiner Sicht fehlerhaft ist und die viele relevante Tatsachen nicht beinhaltet. Ich möchte vielleicht noch kurz ein paar Worte dazu verlieren, wie es mir grundsätzlich in dieser Situation geht. Es ist einerseits schon ein sehr langer Zeitraum, in dem ich mich jetzt in der Ukraine befinde. In der Ukraine herrscht Krieg, auch wenn es hier im Westen vielleicht etwas ruhiger und besser ist als zum Beispiel in Kiew oder gar in der Nähe der Front. Dennoch war insbesondere im Jänner und Februar die Situation auch hier sehr schwierig. Es gab lange Stromausfälle, es war ein sehr kalter Winter, es gab viel Schnee. Also die Situation an und für sich hier zu leben ist schon nicht einfach. Und in meiner Situation mit einer Strafdrohung von möglicherweise bis zu 5 Jahren Haft ist es natürlich mental und emotional auch sehr fordernd. Auch finanziell ist das natürlich nicht einfach. Ich habe nicht die Möglichkeit, voll zu arbeiten. Ich habe natürlich erhebliche Mehrkosten durch Anwälte, durch das Hotel, in dem ich mich befinde. Und was natürlich auch die Situation nicht sehr erfreulich macht, ist, dass bis zum heutigen Zeitpunkt das Kind nach wie vor beim Vater ist, sich sehr wahrscheinlich in Kiew aufhält. Und wir hatten gerade letzte Woche wieder Raketenangriffe und Drohnenangriffe auch auf Kiew. Und im Telegram konnte man, also in diesem Messenger, konnte man Videos sehen, dass eine Drohne in den Wohnblock, in ein Nachbargebäude, wo sich die Wohnung des Vaters befindet, in Kiew eingeschlagen hat. Das heißt, das Kind ist nach wie vor von der Mutter entzogen und befindet sich nach wie vor in großer Gefahr.
5: Das war ein Beitrag zum Fall Daniel Kolnick und den Vorwürfen rund um ein umstrittenes Verfahren gegen den österreichischen Flüchtlingshelfer in der Ukraine. Und damit sind wir am Ende von Stimmlagen angelangt. Alle Infos zur Sendereihe sowie zum Nachhören findet ihr unter www.stimmlagen.at.
3: Die nächste Ausgabe kommt von den KollegInnen von Radio Froh aus Linz. Aus dem Studio verabschiedet sich Tamara. Bleibt solidarisch und wir hören uns. Sie hörten das Magazin Stimmlagen.
0: 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Es ist 15 Uhr. 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
7: Es ist Zeit für Weekend hier auf Radio Mora. 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Live aus dem Studio am Mikrofon Daniel Frkat und ich begleite Sie durch diesen Nachmittag. 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Natürlich halten wir Sie auch mit den wichtigsten Nachrichten aus der Region und der Welt auf dem Laufenden. Es erwartet Sie wie immer unsere Veranstaltungen sowie unsere Kinoempfehlungen. Dazu gibt es wie immer eine abwechslungsreiche Mischung aus mehrsprachiger regionaler Musik. Das ist für jeden was dabei. 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Bis dahin heißt es zurücklehnen, kurz abschalten und gemeinsam entspannt in den Freitag starten. 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
1: In Österreich sorgt derzeit die Debatte rund um den Begriff Remigration und den politischen Umgangston erneut für Diskussion. Hintergrund sind Aussagen der FPÖ im Nationalrat sowie ein Vorfall im Wiener Landtag. Die Freiheitlichen werben verstärkt für den Begriff Remigration, den sie im Zusammenhang mit einer strengeren Migrationspolitik verwenden. Kritiker sehen darin jedoch Forderungen nach repressiven Maßnahmen bis hin zu Abschiebungen von Menschen mit Migrationshintergrund. 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Im Nationalrat kam es vergangene Woche zu heftigen Wortgefechten. FPÖ-Chef Herbert Kickl sprach sich erneut für Remigration aus. Kritik gab es auch an Nationalpräsident Walter Rosenkranz, weil dieser zunächst keinen Ordnungsruf erteilte. Später wurde die Debatte auch durch Kritik der Grünen und SPÖ weiter verschärft. Zu Diskussionen kam es außerdem im Wiener Landtag. Dort wurden eine SPÖ-Politikerin nahegelegt, das Wort Rassismus nicht zu verwenden. Vertreter anderer Parteien widersprachen und betonten, dass wissenschaftlich etablierte Begriffe auch im politischen Diskurs ausgesprochen werden müssen. Der Vorfall wird derzeit geprüft. Sprachwissenschaftler weisen zudem darauf hin, dass sich die Bedeutung des Begriffs Remigration im politischen Sprachgebrauch verändert habe. Ursprünglich stammte der Begriff aus der Migrationsforschung und beschreibt die Rückkehr von Menschen in ihr Herkunftsland. Politisch wird er heute jedoch deutlich kontroverser diskutiert.

Meine beiden Schwestern Wanda. Weiter geht's hier mit Heaven Street 7 Del America. Aber davor noch einmal Paramore. Ain't it fun?

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1: Es ist Zeit, wieder was zu unternehmen. Die Sonne lockt uns aus unseren Höhlen raus. Wie wär's denn mal mit einem Konzert oder einer Vernissage? Ach, egal. Hier ein paar Empfehlungen, dann können Sie sich selber aussuchen. Es folgt unser Veranstaltungskalender.
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3: Die zweisprachige Mittelschule und die Gemeinde Groß-Warasdorf laden für Freitag, den 29. Mai, zum Jubiläumsfest 60 Jahre Schulgeschichte ein. Beginn des Festaktes ist um 18 Uhr in der Kuga Groß-Warasdorf. Ab 20.30 Uhr sorgt die Kombo Masne Daske für den musikalischen Rahmen. Ovoga petka s početkom u 18 sati u Kugi Veliki Borištov će dvojezična srednja škola Veliki Borištov proslaviti 60 ljeta povijesti ove škole. Am Freitag, am 29. Mai, findet von 9.30 Uhr bis 17 Uhr ein Blaulichttag beim Viadukt in Mattisburg statt. Bei freiem Eintritt können Polizeiautos, Feuerwehrfahrzeuge und Co. begutachtet werden. Der neu gegründete Beachvolleyballclub BVC Wildgänse aus Oberbetesdorf eröffnet am Samstag, dem 30. Mai, im Rahmen eines Beachvolleyballturniers ihren neuen Beachvolleyballplatz neben der Volksschule Oberbetesdorf. Beginn ist um 13 Uhr. Am Samstag, dem 30. Mai, lädt das Freizeit- und Veranstaltungszentrum zum Sommernachtskonzert nach Lackenbach ein. Los geht's bereits ab 16 Uhr mit einem kulinarischen Auftakt und Foodtrucks. Um 17 Uhr startet dann das Konzertprogramm mit der Bläserklasse der Volksschule Lackenbach und der Jugendmusik Lackenbach. Ein stimmungsvoller Nachmittag für die ganze Familie bei freiem Eintritt. Am 30. und 31. Mai lädt die Feuerwehr in Markt St. Martin zum Feuerwehrfest beim Feuerwehrhaus ein. Der Reinerlös dient dem Ankauf eines neuen Einsatzfahrzeuges. Die Besucher erwarten an beiden Tagen Spezialitäten aus der Küche, Früh- und Dämmershoppen, Live-Musik, eine Weinbar sowie am Samstagabend eine große Emergency-Party mit DJ Miles im Disco-Zelt. Ognjobranci iz Svetoga Martina pozivaju na njihovu ognjobransku feštu. Na programu će stajati osim jela i pila i dobra zabava uz muziku uživo. Sportlich wird's am Samstag, dem 30. Mai in Neckenmarkt. Der Leichtathletik Mittelburgenland lädt zum 5. Weinberglauf. Rund um die Winzergenossenschaft Neckenmarkt gehen Kinder, Nachwuchstalente, FunrunnerInnen und ambitionierte BergläuferInnen an den Start. Besonderes Highlight ist erneut die offizielle burgenländische Landesmeisterschaft im Berglauf. Ein sportlicher Tag mit Bewegung, Herausforderungen und bester Stimmung inmitten der Weinberge. Beginn ist um 9.30 Uhr. Bereits zum 16. Mal finden in Horizon im Atelier der Pichler Tage der offenen Türe statt. Am 31. Mai öffnen sich von 10 bis 18 Uhr für die Besucherinnen und Besucher die Türen des zum Atelier umgebauten Stadels in der Schulgasse 16 in Horizon. Alle sind herzlich eingeladen.

0: Pfalz im Burgenland.
1: Achtung, Achtung, im Burgenland werden derzeit dringend Blutspenderinnen und Blutspender gesucht. Das Rote Kreuz warnt, dass mit steigenden Temperaturen und der beginnenden Urlaubszeit weniger Menschen Blut spenden, der Bedarf in den Spitälern aber hoch bleibt. In Österreich wird etwa alle 90 Sekunden eine Blutkonserve benötigt, etwa für Operationen, Unfallopfer oder Krebspatientinnen und Patienten. 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Bis Mitte Juni finden im Burgenland noch mehrere Blutspendeaktionen statt. Zusätzlich gibt es jeden Mittwoch die Möglichkeit zur Blutspende in der Roten Kreuz Bezirksstelle in Oberwart. Gehen's Blutspenden!

0: Es ist 16 Uhr.
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4: Die Sonne scheint weiterhin fast ungestört und der Wind weht nur schwach. Tageshöchsttemperaturen heute 24 bis 28 Grad. In der Nacht ist der Himmel meist sternenklar. Der Wind bleibt schwach. Die Tiefsttemperaturen der Nacht liegen zwischen 11 und 16 Grad. Am Samstagvormittag scheint oft die Sonne und es ist noch trocken. Doch schon bald ziehen aus Norden dichte Wolken auf, sodass am Nachmittag Regenschauer niedergehen. Vor allem im Norden sind auch Gewitter möglich. Der Wind weht im Norden mäßig bis lebhaft aus Nordwest, im Süden nur schwach bis mäßig. Tageshöchsttemperaturen 27 bis 30 Grad. Nach einem recht sonnigen und überwiegend trockenen Vormittag sind am Sonntagnachmittag verbreitet Regenschauer zu erwarten. Die Gewitterneigung ist im ganzen Land erhöht. Der Wind weht meist schwach bis mäßig aus westlicher Richtungen. Frühtemperaturen 15 bis 18 Grad, Tageshöchsttemperaturen 26 bis 29 Grad. 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
5: Willkommen zurück bei Weekend auf Radio Mora. Der Freitag läuft schon und wir machen jetzt direkt weiter mit unserer Nachmittagsshow. Im Studio live am Mikrofon Daniel Frickert. Und ich begleite Sie weiter durch die nächsten zwei Stunden der Sendung. Das Wetter kam wie immer von unserem Kollegen Laszlo Kessé. Weiter geht es jetzt mit Musik, interessanten Infos aus der Welt und ganz viel guter Laune. Seien wir nastavljamo opušteno kroz ostatak dana. Gleich kommt der Sport mit den aktuellsten Neuigkeiten aus der Welt des Sports. Danach haben wir eine Buchempfehlung für Ihre perfekte nächste Sommerurlaubslektüre. Außerdem folgen unsere Kinotipps mit den neuesten Filmen und besten Empfehlungen. Bleiben Sie dran und verbringen Sie den Nachmittag weiter hier mit uns auf Radio Mora.

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1: Starten wir mit den Neuigkeiten zum Sport. Großer Erfolg für den österreichischen Trainer Oliver Glasner. Mit Crystal Palace hat er die Conference League gewonnen und damit Vereinsgeschichte geschrieben. 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Für Glasner war es ein perfekter Abschied, denn das Finale war gleichzeitig sein letztes Spiel als Trainer der Eagles nach knapp 2,5 Jahren. 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Die Partei in Leipzig blieb lange spannend und chancenarm, ehe Mateta nach einem Abpraller den entscheidenden Treffer erzielte. 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Für den 51-jährigen Oberösterreicher ist es bereits der zweite Europacup-Triumph als Cheftrainer nach dem Gewinn der Europa League 2022 mit Eintracht Frankfurt. 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
1: Brauchen Sie vielleicht gerade eine neue Sommerlektüre? Dann sind Sie bei uns genau richtig. Hier kommt unsere Buchempfehlung der Woche.
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3: Trans. Don't Judge My Journey von Beate Lakota und Walter Schers.
4: Heute möchte ich ein Sachbuch vorstellen, und zwar Trans, Don't Judge My Journey von Beate Lakota und Walter Schels. Es ist ein Sachbuch in mehreren Geschichten, wo es darum geht, dass Porträts junger Transmenschen dargestellt werden. Und dazwischen gibt es auch Schwarz-Weiß-Bilder. Es geht darum, zu zeigen, wie es ist, im falschen Körper zu sein, ab wann man eigentlich weiß, ob man jetzt ein Junge oder ein Mädchen ist. Die Welt sieht einen ja in seinem biologischen Geschlecht sehr früh. Ja, die Welt sagt dir, was du zu sein hast, aber für viele fühlt sich das nicht richtig an oder auch nicht gut an. Und dieses Sachbuch versucht zu erläutern, wie es ist, zu sich selbst zu finden in einer Welt voller Erwartungen und Normen. Es sind sehr einfühlsame Porträts und ausdrucksstarke Schwarz-Weiß-Fotografien. Über viele Jahre hinweg erzählen Transjugendliche eben von ihrer Reise zur eigenen Identität und zu einem Körper, der sich endlich richtig für sie anfühlt. Sie erzählen aber auch von den Herausforderungen, genauso wie von den Hoffnungen und Träumen. Die Journalistin Beate Lakota und der Fotograf Walter Schels haben sie eben begleitet. Und so gibt das Buch tiefe Einblicke in eine komplexe Suche nach dem Selbst und ist auch ein guter Ratgeber, wenn man sich mit diesem Thema befassen möchte.
3: Das Buch Trans wurde 2025 im Gabriel in der Thienemann-Esslinger Verlag herausgegeben. Es hat 208 Seiten und kostet um die 18 Euro.
2: Die Autorin, der Autor.
3: Beate Lakota, geboren 1965 in Kassel in Deutschland, war über 10 Jahre Redakteurin im Wissenschaftsressort des Nachrichtenmagazins Der Spiegel. Dort berichtete sie über Themen aus Medizinethik, Psychologie, Psychiatrie und Neurowissenschaften. Seit 2010 ist sie als Kriminal- und Justizreporterin für das Magazin tätig. Für ihre 2003 im Spiegel zusammen mit Walter Schell veröffentlichte Reportage Nochmal Leben vor dem Tod wurde sie mit dem Hansel-Miet-Preis ausgezeichnet. Walter Schers, geboren 1936 in Landshut, Deutschland, ist ein leidenschaftlicher Erforscher der menschlichen Physiognomie. Ihm geht es darum, Wesen und Persönlichkeit eines Motivs in der Fotografie sichtbar zu machen. Bekannt wurde er mit Charakterstudien von Künstlern und Politikern, von Prominenten der Kultur- und Geisteswelt. Für seine Arbeiten erhielt er unter anderem den Hansel-Miet-Preis, die Goldmedaille des Art Directors Club für Deutschland, den Lead Award der Akademie für neue Bildsprache und den World Press Photo Award. Seine Arbeiten wurden in zahlreichen Ausstellungen weltweit gezeigt.
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1: Haben Sie gewusst, dass sogar Ihr Vierbeiner Sie verurteilt? Neue Forschungsergebnisse aus Wien zeigen, Hunde reagieren offenbar sensibel darauf, wenn Menschen sich nicht an soziale Regeln halten. Eine Studie der Veterinärmedizinischen Universität Wien hat untersucht, ob Hunde bemerken, wenn menschliches Verhalten nicht bestimmten Gesten passt, und die Antwort scheint klar zu sein. 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Für die Untersuchung wurden 39 Haushunde kurz Videos gezeigt. Darin winkte eine Person eine andere heran oder schickte sie mit einer Geste weg. Teilweise reagierten die Personen aber genau gegenteilig. Sie gingen etwa auf jemanden zu, obwohl sie weggeschickt wurden. Genau in diesen Momenten wurden die Hunde besonders aufmerksam. Ihre Pupillen weiteten sich deutlich stärker. Prema istraživačima, to je znak iznenađenja i povećanje pažnje. Die Studie deutet darauf hin, dass Hunde offenbar gelernt haben, welche Reaktionen bei Menschen normalerweise zu bestimmten Gesten passen und sich merken, wenn etwas nicht ganz normal abläuft. Interessant.

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1: 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Noch nicht? Keine Sorge, dann sind Sie genau richtig hier bei uns. Wir haben nämlich die besten Veranstaltungen aus der Region für Sie zusammengefasst in unserem Veranstaltungskalender.
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3: Am Samstag, dem 30. Mai, findet ab 14 Uhr in Oberschützen der 6. Rote Nasenlauf statt. Organisiert wird die Benefizveranstaltung von der Gemeinde und dem Roten Nasenteam Oberschützen. Im Mittelpunkt stehen Spaß, Gemeinschaft und der gute Zweck, Spenden für Clownbesuche bei Kindern und Menschen in schwierigen Situationen. Am Samstag, dem 30. Mai, wird das Schloss Esterhazy in Lockenhaus zur Bühne für ein besonderes Salonkonzert. Unter dem Titel Dreams Cuvée präsentieren die österreichisch-ungarische Heidenphilharmonie ab 19.30 Uhr einen musikalischen Abend voller Klangfarben und Überraschungen. Das Publikum erwartet ein abwechslungsreiches Programm von Operette über Walzer bis Tango, inspiriert von der gleichnamigen Ausstellung der Künstlerin J.J. Julia. Die Theatergruppe Lutzmannsburg präsentiert im Lustspielhaus der Sonnentherme in Lutzmannsburg die Komödie Der Hypochonder. Gespielt wird am Samstag am 30. Mai um 19 Uhr, am Sonntag am 31. Mai um 16 Uhr und am Montag am 1. Juni um 19 Uhr im Lustspielhaus der Sonnentherme in Lutzmannsburg. Im Rahmen der offenen Ateliertüre lädt das Atelier Marie Perl in Stob am Sonntag, dem 31. Mai um 15 Uhr zu einer besonderen Lesung ein. Die bekannte Autorin und Oberpullendorferin Jutta Treiber präsentiert unter dem Titel Lyrisches Kulinarium und andere Texte einen abwechslungsreichen literarischen Nachmittag voller Poesie und feinsinniger Geschichten. Der Verein der Freunde des Schlosses Kobesdorf lädt für Sonntag, den 31. Mai, zur 6. Schlossmatinee in den Kaisersaal des Schlosses. Auf die BesucherInnen wartet eine Welt der Operette mit Werken von Stolz, Strauss und Lehár. Konzertbeginn ist um 11 Uhr, Eintritt ist eine freie Spende. 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Passionsspiele, die aktuelle Jubiläumsinszenierung Miriam Stark, wie der Tod ist die Liebe, wird noch bis zum 12. Juli 26 an allen Samstagen, Sonntagen und Feiertagen auf der Ruffinbühne in St. Margarethen aufgeführt. Am kommenden Samstag und Sonntag finden die Aufführungen um 16 Uhr im Steinbruch St. Margarethen statt.

Studieren Sie auch? Fragt Ihre Familie auch andauernd. Na, wie lange hast du noch zum Studieren? Wie viele Semester hast du noch? Wann bist du fertig mit dem Studium? Tja.

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Die Wienerin erklärt ihren Erfolg vor allem mit Struktur, Disziplin und Motivation. Statt nur auswendig zu lernen, habe sie zuerst versucht, die Logik hinter den Rechtsgebieten zu verstehen. Neben intensiven Lernphasen sorgten auch Sport und ein guter Ausgleich für die nötige Energie. Besonders interessiert sie sich für die Verbindung von Recht und künstlicher Intelligenz. 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Trotz ihres rasanten Abschlusses denkt Larissa Adhofer bereits an die nächsten Schritte. Geplant ist ein Doktoratstudium, außerdem möchte sie weiter an einer Schnittstelle von Technologie und Recht forschen und gleichzeitig steht auch noch ein weiterer Studienabschluss bevor. Diesmal im Bereich internationale Rechtswissenschaften. Hut ab!

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1: Na, wie wär's denn mal wieder mit einem Kinoabend? Was für Filme mögen Sie denn? Wie wär's denn mal mit einer Komödie oder einem Psychothriller oder einem Horrorfilm? Vielleicht auch mit einer Doku? Ach, egal. Hier mal, was es überhaupt alles im Kino spielt. Wir können uns ja noch aussuchen, was wir uns anschauen. Hier folgen unsere Kinoempfehlungen der Woche.
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1: 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Über den Dauerzustand der Teuerung, die seit nun schon knapp 5 Jahren an den Geldbörsen der Staatsbürgerinnen und Staatsbürger nagt, schreibt in den aktuellen Bezirksblättern Viktoria Rosenberger. Den Kommentar liest Joschko Vlasic. Es folgt unser Kommentar der Woche.
2: Die Teuerung ist nun ein Dauerzustand. Seit Beginn der Teuerungsdynamik im Jahr 2021, verstärkt durch den Ukraine-Krieg und nun aktuell durch geopolitische Spannungen im Nahen Osten, steigen die Preise quer durch alle Lebensbereiche kontinuierlich an. Laut aktuellem Preismonitor der Arbeiterkammer verteuerten sich die günstigsten Lebensmittel seit Beginn der Teuerungskrise um durchschnittlich rund 53%. Auch Treibstoff-, Strom- und Gaspreise haben deutlich angezogen. Die Teuerung trifft damit ausgerechnet jene Bereiche, die sich nicht substituieren lassen. Gleichzeitig bleibt die Einkommensentwicklung hinter der Teuerung zurück. Da Mobilität für viele unverzichtbar ist, ist der Treibstoffkonsum kaum steuerbar. Hinzu kommt eine zunehmend diffuse Verantwortungszuschreibung. Während Konzerne auf globale Marktmechanismen verweisen, profitiert der Staat überproportional von steigenden Steuereinnahmen. Die Frage, wer letztlich von der Teuerung profitiert, lässt sich nicht eindeutig beantworten. Für viele Haushalte ist jedoch die Grenze der Belastbarkeit längst erreicht.

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1: Liebe Hörerinnen und Hörer, das war's für heute. Jetzt beginnt ihr wohlverdientes Wochenende. Uživajte u slobodnim danima i opustite se do ponedeljka. Am Montag sind wir wieder zurück auf Radio Mora mit neuen Musik und spannenden Geschichten und Tagesthemen. Bis dahin können Sie unser Programm am Wochenende weiterhin genießen. Direkt aus dem Studio am Mikrofon Daniel Frigat. 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

Guten Abend bei Rumble, Mikrofon Gerhard Fluch. The Chuckies, die Garage Rock Band aus Kanada, ist wieder unterwegs mit einem neuen Album. Greatest Beats, herausgekommen auf Chabuta Records. I Can't Stop Thinking About It.

wunderbare 60s Sound kommt aus Italien von der Band I Fenomeni. Herausgekommen ist eine neue 7-inch auf dem griechischen Label Lost in Time Records. Come si sta lassù?

die australischen Psychedelic Rocker The Datura 4, eine Band um Don Mariani, hat nicht nur ein neues Album auf Alive Natural Sound Records im Programm, sondern auch eine 2-Song-7-Inch auf dem französischen Singles-Only-Label Rock Records. Da sind 2 Titel drauf. Eine habe ich in der letzten Sendung schon gespielt, 2 Coverversionen. Jetzt eine Nummer. Das Original stammt von der Spencer Davis Group. I'm a Man.

Auch von den Jack Cades gibt es wieder ein neues Album mit dem Titel Fade In. Das Album kommt auf Beluga Records und Danger House Skylab. Zwei Singles wurden vorab schon digital herausgegeben. Eine davon nennt sich Mute the Sound.

Auch von der dänischen Instro-Band The Tremeler Biergut gibt's wieder was Neues, ein Album Ask Not What The Tremeler Biergut Can Do For You. Dieses Album wird in Dänemark bzw. in Europa erscheinen auf Crunchy Frog Records und in den Vereinigten Staaten auf Music Recordings und No Count Records. Normalerweise eine Instro-Band, aber hier bei dieser einen Nummer, da hören wir eine Stimme. Killer Negroni.

Sehr häufig werden Platten von früher wieder veröffentlicht und genau das Gleiche passiert jetzt wieder mit einer Platte der T-Bones, einer australischen Rockband, eine Band aus Melbourne. Sie haben 1989 ein Album herausgebracht mit dem Titel Greatest Hits. Dieses wurde jetzt von Rumbleskunk Records in Griechenland wieder veröffentlicht. Heard My Train.

Ich bleibe bei den griechischen Labels und spiele noch eine Platte von Lost in Time Records. Lost in Time Records hat ein Album herausgebracht von den Senses mit dem Titel Can't Beat the Senses. Diese Jugendlichen oder diese jugendliche Band spielt Psychedelic 60s Garage Rock. I'll give my lovin'.

Die Instrumentalband The Roots hat wieder eine neue Platte, eine 10-Inch auf Ghost Highway Recordings. Das Album nennt sich ganz einfach Play. Und hier spielen sie 6 Songs der Velvet Underground als Instrumentalstücke nach. Sie haben ja schon von den Buzzcocks eine Platte auf Instrumental gemacht und eine Platte der Band Kraftwerk. Beides als Instrumentalversion. Jetzt Velvet Underground. Run, run, run.

Zwei junge Punks haben vor 20 Jahren in San Diego eine Band gegründet mit dem Namen The Crocodiles. Jetzt gibt es ein neues Album von dieser Band mit dem Titel Greetings from Hell auf Wild Honey Records in Italien. Let's be strangers.

Apropos Punkrock, da passt die nächste Nummer ganz gut dazu, eine Nummer von den Cyanide Bills. Diese Band hat eine Compilation-Platte auf Damage Goods Records herausgebracht und gleichzeitig ist auch eine 7-inch mit neuen Songs erschienen. Auf der Compilation sind frühere Singles und Veröffentlichungen drauf und der Titel Conquer the World.

mehr Glam als Punk kommt von der nächsten Band, The Weird Bloom, zu Hause in Rom. Das Label ist ebenfalls Wild Honey Records. Das Album nennt sich Wrong Place, Wrong Time. Give me flowers.

Auch Cool Cat Records hat in der Vergangenheit gegraben und hat bisher schon 3 Volumes herausgebracht der Direct Records Story. Jetzt gibt's die Volume Number 4. Aufnahmen zwischen 1984 und 2018 sind da drauf, mitunter auch um veröffentlichte Stücke. The Cult 45s, I Woke Up in Love This Morning.

Auch aus Kanada kommt eine Wiederveröffentlichung. Das Label ist 604 Records. Die Band nennt sich 64 Funny Cars. Die Band wurde 1987 gegründet und hat in den 80ern, in den späten 80ern, eine Platte herausgebracht, The Barbecue Party, mittlerweile vergriffen und jetzt wieder veröffentlicht auf 604 Records. Dal Daddy-O.

Jetzt komme ich wieder zurück zu Cool Cat Records und zwar zur neuesten Veröffentlichung auf Cool Cat Records, einer Band aus Chicago, Go Time. Das Album heißt 11, es ist ihre 11. Veröffentlichung. Turn Off Your Mind.

Zwischen Indie, Rock und Punk pendelt die australische Band The Strip. Ihr neues Album ist auf Ghost Highway Recordings erschienen und heißt Life Imitates Art. Nicht nur auf Ghost Highway Recordings, sondern auch auf Spaghetti Town, Bottom of the Barrel und Beluga Records. Murder Mobile.

Der Drummer der englischen Punker The Snuff hat auch eine neue Band und jetzt auf dem österreichischen Label Spam Records eine Platte herausgebracht mit dem Titel Keep the Faith. Die Band heißt Billy and His Imaginary Wigan Mates. I'll keep trying.

Das war Rumble. Am Mikrofon gehört Fluch. Wir hören uns wieder am kommenden Montag von 21 Uhr bis 22 Uhr. Bis dahin alles Gute. Zum Schluss noch The Riffle Birds of Portland and Your Bird Can Sing.